0: Siegmund gegenübergestanden. Siegmund sprach angesichts der hohen Umfragewerte für seine Partei von Geschlossenheit.
1: Also ich weiß nicht, wo Herr Merz aktuell in Ihrem Wahlkampf ist. Sie schämen sich ja für Ihren Bundeskanzler. Er wurde ausgeladen, wenn ich das richtig verstehe. Wir arbeiten zusammen in der AfD. Da ist niemand eine Marionette. Wir sind ein Team.
0: Schulze entgegnete, dass Siegmund keine echten Antworten liefere.
2: Er schafft eines, er schafft ein Gefühl. Er sagt, alles ist möglich. Das ist aber eine Aussage, die würde ich nie auf meine Plakate schreiben, weil es ist nicht alles möglich. Man muss realistisch mit den Menschen sprechen.
0: In Sachsen-Anhalt wird am 6. September ein neuer Landtag gewählt. Die geplante Zuckersteuer soll nicht auf zuckerfreie Light- und Zero-Getränke ausgeweitet werden. Das hat Finanzminister Klingbeil gestern klargestellt. Ein entsprechender Vorschlag aus seinem Ministerium sei lediglich ein interner Arbeitsstand gewesen.
3: Aber am Ende treffe ich als Minister die Entscheidung, was ich vorlege. Und ich bin da sehr klar, es wird keine Steuer geben auf nicht zuckerhaltige Getränke.
0: Besteuert werden sollen zuckerhaltige Getränke ab dem kommenden Jahr. Nach einer heftigen Sturzflut werden in Nepal und Tibet hunderte Menschen vermisst, darunter viele Touristen. Die Such- und Rettungsarbeiten laufen. Bisher bestätigt ist, dass mehr als 150 Menschen ums Leben gekommen sind. Videos zeigen, wie Häuser, Straßen und Brücken weggeschwemmt wurden. Eine Eislawine könnte einen Fluss blockiert und so die Flutwelle ausgelöst haben. Nach einer Klage von mehreren US-Bundesstaaten gegen den Facebook-Mutterkonzern Meta haben sich beide Seiten auf einen Vergleich geeinigt. Das Unternehmen zahlt rund 16,7 Milliarden Dollar an die Bundesstaaten. Außerdem wird der Konzern von Mark Zuckerberg dazu verpflichtet, zeitliche Begrenzungen und nächtliche Sperren für Teenager einzuführen. Der Schauspieler und Sänger Tim Curry ist im Alter von 80 Jahren gestorben. Das teilte seine Managerin mit. Im Kultklassiker The Rocky Horror Picture Show spielte der Brite Dr. Frankenfurter. Außerdem verkörperte Curry 1990 den bösen Clown Pennywise in Stephen Kings Es.
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0: Oberleitner.
1: Ja, hallo, Peiska ist mein Name. Wir machen eine kurze Umfrage. Ich hätte eine kurze Frage an Sie.
0: Okay, von wo rufen Sie an?
1: Meine Frage wäre, welchen Radiosender Sie denn immer hören?
0: Also, ja, ich würde sagen Gong.
1: Ja, und dann kann ich dir jetzt auch verraten, woher wir sind. Hier sind Nathalie und Chris von Gong 96.3. Hallo.
0: Ah, hi, servus.
1: Das war genau die richtige Antwort.
2: Ja, perfekt.
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0: 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Ja, danke schön. So kann man den Arbeitsalltag auch versüßen.
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1: Mit Moritz Einzel. Die Videos, die sich im Internet verbreiten, sehen aus wie aus einem Katastrophenfilm, aber sie sind echt. Eine gigantische Sturzflut, die alles wegreißt, was ihr in den Weg kommt. Häuser, Straßen, Menschen. Nach der Sturzflut in Nepal werden hunderte Menschen vermisst, darunter viele Touristen. Bestätigt sind mehr als 150 Todesopfer. Als Ursache für das Unglück wird eine Eislawine vermutet, die einen Fluss blockiert haben könnte, wodurch dann die Flutwelle ausgelöst wurde. Nach der Kabinettsklausur in Neu-Hardenberg hat Bundesfinanzminister Klingbeil die Regierung dazu aufgerufen, geschlossen zusammenzuarbeiten. In der ARD sagte der SPD-Chef:
2: Ich will persönlich alles dafür tun, damit Deutschland ein starkes Land bleibt. Und dafür trage ich Verantwortung und die will ich wahrnehmen. Und diese Ernsthaftigkeit habe ich jetzt aber auch während der Kabinettsklausur bei allen gespürt.
1: Angesichts des Erstarkens rechtsextremer Kräfte und der Sorge vieler Menschen um ihre Arbeitsplätze müssten die anstehenden Aufgaben entschlossen angegangen und die Ergebnisse gemeinsam kommuniziert werden. Nach dem Niedrigwasser will die Bundesregierung jetzt mehr Geld in den Ausbau der Wasserstraßen stecken. Der Koordinator für maritime Wirtschaft und Tourismus PLOS hat der Rheinischen Post gesagt, bisher sei rund 1 Milliarde Euro für Investitionen vorgesehen gewesen. Durch Mittel aus dem Sondervermögen Infrastruktur stünden nun 1,2 Milliarden zur Verfügung. Auch wenn die Pegel mittlerweile gestiegen seien, es brauche Maßnahmen, um besser mit Niedrigwasser umzugehen, so PLOS. Aus einem Tank in der Eisarena in Passau ist Ammoniak ausgetreten. Rund 70 Menschen wurden laut Polizei aus dem angrenzenden Erlebnisbad evakuiert, etwa 50 Besucher und 20 Mitarbeiter. Anwohner wurden gebeten, Türen und Fenster geschlossen zu halten. Das Gas soll aus einem Leck in der Kühlanlage ausgetreten sein, das lange nicht gefunden werden konnte. Am späten Abend hieß es dann, der Einsatz sei beendet, Verletzte gab es wohl nicht. Der frühere Nationalspieler André Rankl soll neuer Eishockey-Bundestrainer werden. Der 40-Jährige folgt nach übereinstimmenden Medienberichten auf Harold Kreis, der nach der enttäuschenden WM im Mai gehen musste. Für Rankl wird es im Seniorenbereich die erste Aufgabe als Cheftrainer.
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1: Mit Moritz Einzel. Finanzminister Klingbeil hat auf der Computerspielmesse Gamescom in Köln vorbeigeschaut. Die Branche hätte da gerne was von Steuererleichterungen gehört, doch die hat Klingbeil erstmal nicht zusagen können.
2: Aber es steht im Koalitionsvertrag, wir reden darüber in der Regierung und angesichts der schwierigen Haushaltslage sind es trotzdem schwierige Gespräche. Ich kann Ihnen nur sagen, wir wollen etwas hinbekommen, auch gemeinsam mit den Ländern für die Branche.
1: In anderen Staaten wie Frankreich, Irland oder Großbritannien wird die Games-Branche bereits steuerlich gefördert. Wahlkampf-Endspurt in Sachsen-Anhalt. Die AfD kommt laut dem neuen ARD-Deutschland-Trend auf 42% und wäre damit klar stärkste Kraft. Allerdings würde sie der Erhebung zufolge ihr Ziel einer Alleinregierung verfehlen. Spitzenkandidat Siegmund sagte am Abend in der MDR-Wahlarena:
3: Egal wie diese Wahl ausgeht, wir haben ein gespaltenes Land, so oder so. Und das ist schlecht und das möchte ich nicht. Ich möchte, dass wir wieder miteinander zusammendenken, weil wir sind nur ein Volk.
1: CDU-Ministerpräsident Schulze hielt Siegmund vor, im Gegensatz zu ihm nur viel zu reden.
4: Ich labere nicht nur, ich liefere auch. Ich erzähle nicht nur, sondern ich liefere die Ergebnisse für dieses Land.
1: Am 6. September wird in Sachsen-Anhalt ein neuer Landtag gewählt. Im französischen Caen ist ein Fahrer mit seinem Auto in eine Menschenmenge gerast. Dabei wurde mindestens ein Mensch getötet, 10 Personen wurden verletzt, 4 davon schwer. Medienberichten zufolge soll ein Streit vorausgegangen sein. Die Tat habe keinen terroristischen Hintergrund. Die Polizei nahm einen Verdächtigen fest. Ein Abschiebehäftling ist bei einem Transport im Landkreis Bamberg geflohen. Der 26-jährige Marokkaner war in Begleitung von Polizeibeamten. Bei einem Halt auf einem Parkplatz an der B505 bei Kottmannsdorf sei er weggelaufen. Mehrere Polizeistreifen und ein Hubschrauber suchten nach dem Mann. Die letzten Tickets für die Teilnahme an der Fußball-Champions League sind vergeben. Erstmals seit 15 Jahren ist Fenerbahce Istanbul wieder dabei. Nach einem 1:1 im Hinspiel gewannen die Türken das Playoff-Rückspiel bei Olympique Lyon mit 2:1. Auch Viking Stavanger aus Norwegen, AEK Athen aus Griechenland und Slovan Bratislava aus der Slowakei sind qualifiziert. Die Champions League-Ligaphase wird heute Abend ausgelost.
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1: Und jetzt ganz frisch die aktuelle von Martin Garrix und Ed Sheeran. Repeat It.
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0: Und jetzt ganz frisch die aktuelle von Jennifer Lopez und David Guetta. Save Me Tonight.
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0: Nein.
1: Hier ist der Felix von Gong 96.3.
0: Hi.
1: Wo bin ich denn gelandet?
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1: Grüß dich. 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
1: Und jetzt die aktuelle von Nico Santos. Why don't you stay? 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
1: 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Guten Morgen, Nathalie.
2: Hallo, guten Morgen.
1: Knacken wir die 30-Grad-Marke heute nochmal.
2: Ja, heute dreht der Sommer nochmal so richtig auf. Aktuell 16 Grad in Neuhausen, 14 bei euch in Steinhöring im Landkreis Ebersberg. Viel Sonne heute, wenige harmlose Wolken und bis zu 32 Grad in der Spitze. Absolutes Badewetter. Morgen wechselhafter, nachmittags kräftige Gewitter möglich. Am Wochenende dann aber schon wieder ruhiger, oft sonnig und schön bis zu 26 Grad.
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4: Mit Moritz Einzel. Guten Morgen. Nach der Sturzflut in Nepal ist das ganze Ausmaß der Katastrophe noch nicht abzusehen. Die Zahl der Todesopfer wird derzeit mit rund 160 angegeben. Hunderte Menschen werden noch vermisst. Eine Gletscherlawine, die einen Fluss blockiert hat, könnte die Flutwelle ausgelöst haben. Der Bericht von Dirk Godder.
5: Bilder des nepalesischen Fernsehens und Videos in den sozialen Medien zeigten, wie zahlreiche Häuser und Wasserkraftanlagen zerstört, Brücken weggespült und Dörfer und Straßen überflutet wurden. Auch China meldete Tote und Vermisste im Südwesten Tibets. China entsandte demnach zahlreiche Rettungskräfte mit schwerem Gerät in das Gebiet und rief eine erhöhte Katastrophenwarnstufe aus.
4: Am 6. September ist Landtagswahl in Sachsen-Anhalt und CDU-Ministerpräsident Schulze hat sich nicht festgelegt, ob er danach mit Unterstützung der Linken regieren würde. In der MDR-Wahlarena sagte Schulze, er werde sich niemals von irgendjemandem abhängig machen. Hintergrund sind die schwierigen Mehrheitsverhältnisse. Laut einer ARD-Vorwahlumfrage kommt die AfD auf 42% und die CDU könnte auf Unterstützung der Linken angewiesen sein, wenn sie weiter regieren will. Nach dem Niedrigwasser in Deutschland will die Bundesregierung jetzt mehr Geld in den Ausbau der Wasserstraßen stecken. Der Koordinator für maritime Wirtschaft und Tourismus PLOS hat der Rheinischen Post gesagt, bisher sei rund 1 Milliarde Euro für Investitionen vorgesehen gewesen. Durch Mittel aus dem Sondervermögen Infrastruktur stünden nun 1,2 Milliarden zur Verfügung. Auch wenn die Pegel mittlerweile gestiegen seien, es brauche Maßnahmen, um besser mit Niedrigwasser umzugehen, so PLOS. Aus einem Tank in der Eisarena in Passau ist Ammoniak ausgetreten. Rund 70 Menschen wurden laut Polizei aus dem angrenzenden Erlebnisbad evakuiert. Anwohner wurden gebeten, Türen und Fenster geschlossen zu halten. Am späten Abend hieß es dann, der Einsatz sei beendet. Verletzte gab es wohl nicht. Der frühere Nationalspieler André Rankl soll neuer Eishockey-Bundestrainer werden. Der 40-Jährige folgt nach übereinstimmenden Medienberichten auf Harold Kreis, der nach der enttäuschenden WM im Mai gehen musste. Für Rankl wird es im Seniorenbereich die erste Aufgabe als Cheftrainer.
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1: Guten Morgen, zeichnen die Autos besser ankommen mit dem besten Stau- und Blitzerservice für München. Und wir haben gute Nachrichten zum Start in Donnerstag. Die Straßen sind frei.
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1: Grünwald, Oberhachinger Straße stehen sie. Gute Fahrt.
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3: 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Und diese Woche für Morning Man Mike im Studio Chris und Nathalie.
1: Guten Morgen.
2: Guten Morgen.
1: Es gibt ein neues E-Bike von einer Firma aus dem Landkreis Fürstenfeldbruck und das klaut vermutlich niemand mehr.
2: Ja, weil es Diebe einfach anschreit. Kein Witz.
1: Ja, wie es genau funktioniert, das hört ihr gleich.

0: Allein hier bei uns in München werden jedes Jahr rund 7000 Fahrräder gestohlen.
1: Aber jetzt gibt es einen Rat, das wehrt sich gegen Diebe.
0: Guten Morgen.
1: Guten Morgen, hi.
0: Die Mike-Tische auf Gong 96.3 am Donnerstag, diese Woche für Mike mit Chris und Nathalie. Ja, es gibt jetzt ganz neu ein E-Bike mit einem sehr speziellen Anti-Diebstahlschutz.
1: Erfunden hat die Firma Hefa aus Maisach im Landkreis Fürstenfeldbruck. Per Smartphone-App wird das Fahrrad abgesperrt, dann kann man es nicht mehr wegschieben. Wer es trotzdem versucht, wird angeschrien und das von einer lauten Frauenstimme.
0: Alex ist der Erfinder. Wie muss man sich das denn vorstellen? Also der Dieb, der sieht das Fahrrad irgendwo am Bahnhof stehen, geht hin, packt es an und dann schreit sofort los, oder wie?
2: Ja, es ist tatsächlich so, das Wahnsinn-Dieb erst wirklich, lass mich stehen, und die zweite Warnstufe, geh weg jetzt, oder ich schreie um Hilfe. Und wenn der Dieb dann wirklich sehr hartnäckig ist, dann schreit das E-Bike wirklich um Hilfe. Hilfe, mein E-Bike wird gestohlen mit Alarmanlage. Und dann hat der Dieb natürlich völlige Aufmerksamkeit und das ist das, was die Diebe wahnsinnig hatten.
1: Was für eine witzige Idee. Ja. Und habt ihr das mal getestet? Wie reagieren denn potenzielle Diebe drauf?
2: Ja, das haben wir tatsächlich. Und zwar, wir haben das mal ganz frech geparkt über Nacht und haben dann echt mal geschaut, was passiert. Und es gab tatsächlich jemanden, der hat sich daran zu schaffen gemacht. Der typische Gelegenheitsdieb hat daran geschüttelt. Der ist wirklich erschrocken. Ich glaube, ich habe mehr Angst gehabt, dass uns der Typ jetzt gleich umfällt. Und ist dann sofort abgehauen und war dann weg. Also es hat gut funktioniert.
1: Wie geil. Und wenn sich der Dieb trotz allem nicht aufhalten lässt, dann sperrt das Radl automatisch Akku und Motor. Dann ist es quasi unbrauchbar. Und dieses E-Bike kostet 3000 Euro.
0: Ja, und wie krass das klingt, wenn das Fahrrad einen Dieb anschreit, das hört ihr um kurz nach 7. Hier auf Gong 96.3.

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0: Eure häufigste Reaktion ist, ach, so ihr seid's.
1: Ja, genau, so ist es. Aber ganz viele von euch erkennen uns auch direkt bei der Begrüßung, so wie Anna aus der Maxvorstadt.
0: Wir telefonieren uns ja gerade quer durch München und die Regionen überraschen euch. Also denkt dran, wenn euer Handy oder Festnetz klingelt, es könnten wir von Gong 96.3 sein. Gestern, wie gesagt, sind wir zum Beispiel bei der Anna aus der Maxvorstadt rausgekommen.
2: Danke.
0: Ja, hallo, Peiska ist mein Name. Wir machen eine kurze Umfrage. Ich hätte eine kurze Frage an Sie.
2: Ja.
0: Und zwar, welchen Radiosender hören Sie denn?
2: Gong 96.3.
0: Hier sind Nathalie und Chris von Gong 96.3. Hallo.
2: Hi.
1: Hallihallo, wer bist denn du und in welcher Stadt hier sind wir gelandet?
2: Anna und ich wohne in der Maxvorstadt.
0: Ja, hallo Anna. Mensch, und als Dankeschön fürs Einschalten schenken wir dir jetzt 2 Tickets für die Therme Erding inklusive Vitaloase.
2: Geil, nice. Ich bin gerade mit einer Freundin frühstücken, vielleicht frage ich sie direkt.
1: Da könnt ihr die Vitalquellen unter freiem Himmel genießen in einem super schönen neuen Gartenbereich. Das ist, glaube ich, das Perfekte mit der besten Freundin.
2: Das ist perfekt, ja, da freue ich mich. Klingelingeling.

0: 5:30 ist es. Guten Morgen.
1: Morgen, hi.
0: München und Region werden so langsam wach am frühen Donnerstag.
1: Und falls ihr noch ein bisschen Starthilfe braucht, here we go.
2: New Religion von Bibi Rexha und ich fände, das ist wirklich so ein Club-Song, man kommt gerade so rein, der Abend beginnt, die Stimmung ist gut.
3: Ja, es ist vor allem der Beat, der einfach schon zum Tanzen anregt und aber eben auch der Vibe, der so dieses Sommer-Feeling mit reinbringt.
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8: Wir messen aktuell 16 Grad in Hadern, 14 Grad sind es bei euch in Berg im Landkreis Starnberg. Heute wird es heiß, viel Sonne, wenige harmlose Wolken, bis zu 32 Grad nochmal. Wow. Morgen dann wechselhafter, nachmittags kräftige Gewitter möglich. Das Wochenende wieder ruhiger, oft sonnig und angenehm, bis zu 26 Grad.
4: Finanzminister Klingbeil war zu Gast auf der Gamescom und hatte eine Message für die hunderttausenden Gamer in München und der Region. Welche hört ihr jetzt?
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9: Mit Moritz Einzel. Finanzminister Klingbeil hat auf der Computerspielmesse Gamescom in Köln vorbeigeschaut. Die Branche hätte da gerne was von Steuererleichterungen gehört, doch die hat Klingbeil erstmal nicht zusagen können.
10: Aber es steht im Koalitionsvertrag, wir reden darüber in der Regierung und angesichts der schwierigen Haushaltslage sind es trotzdem schwierige Gespräche. Ich kann Ihnen nur sagen, wir wollen etwas hinbekommen, auch gemeinsam mit den Ländern für die Branche.
9: In anderen Staaten wie Frankreich, Irland oder Großbritannien wird die Games-Branche bereits steuerlich gefördert. Ein Abschiebehäftling ist bei einem Transport im Landkreis Bamberg geflohen. Der 26-jährige Marokkaner war in Begleitung von Polizeibeamten. Bei einem Halt auf einem Parkplatz an der B505 bei Kottmannsdorf sei er weggelaufen. Mehrere Polizeistreifen und ein Hubschrauber suchten nach dem Mann. Die letzten Tickets für die Teilnahme an der Fußball-Champions League sind vergeben. Erstmals seit 15 Jahren ist Fenerbahce Istanbul wieder dabei. Nach einem 1:1 im Hinspiel gewannen die Türken das Playoff-Rückspiel bei Olympique Lyon mit 2:1. Auch Viking Stavanger aus Norwegen, AEK Athen aus Griechenland und Slovan Bratislava aus der Slowakei sind qualifiziert. Die Champions League-Liga-Phase wird heute Abend ausgelost.
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4: Guten Morgen, Zeichen die Autos. Besser ankommen mit dem besten Stau- und Blitzer-Service für München. Und da haben wir gute Nachrichten zum Start in den Donnerstag. Die Straßen sind frei.
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4: Obermenzing, Verdi-Straße stehen so in den Grünwald in der Oberhachinger Straße. Für mehr Blitzer 089-4x38 geht auch per WhatsApp. Gute Fahrt.
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4: Guten Morgen.
8: Morgen.
4: Nach der Sonnenfinsternis vor 2 Wochen gibt es jetzt schon das nächste Himmelsspektakel.
8: Ja, diesmal spielt der Mond die Hauptrolle. Welches seltene Phänomen ihr morgen um diese Zeit am Himmel sehen könnt, hört ihr gleich.
4: Jetzt erstmal rein in den Donnerstag. Ganz entspannt mit Harry Styles, American Girls.

0: 6.39 Uhr. Guten Morgen.
1: Guten Morgen.
0: So Leute, und jetzt mal ehrlich, wer von euch war das?
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1: Unglaublich.
0: Ja, es gibt einen Münchner, der bei Essensbestellungen den Vogel abgeschossen hat.
1: Ja, Lieferando hat aktuelle Zahlen veröffentlicht und der fleißigste Kunde in Deutschland ist ein Münchner. Der hat letztes Jahr ganze, Achtung, 821 Mal bestellt. Jens Frobel von Lieferando.
3: Also von diesen über 800 Bestellungen waren über die Hälfte Milchkaffees. Ich habe mir auch angeschaut, wie viel Geld so die Person bezahlt hat. Es waren so an die 25.000 Euro.
0: Ich meine, andere kaufen sich für das gleiche Geld Neuwagen, ja, ne?
1: Crazy.
0: Dann gibt's kurz nach der Sonnenfinsternis schon das nächste Himmelsspektakel, und zwar eine fast totale Mondfinsternis.
1: Ja, Nathalie. Der Mond taucht morgen am frühen Freitag, also in etwa 24 Stunden, zum Teil in den Erdschatten ein. Ab 4.33 Uhr wird der Schatten auf dem Mond sichtbar. Den Höhepunkt erreicht die Finsternis dann um 6.12 Uhr. Diesmal tauchen 93% der sichtbaren Mondoberfläche in diesen Schatten ein.
0: Ja, kann man übrigens mit bloßem Auge sehen. Ihr braucht also keine Mofi-Brillen.
1: Nein. Und die Sofi-Brille auch nicht aufsetzen, nee, zu
0: auf
1: dunkel.
0: Auf gar keinen Fall. Und zum Schluss haben wir noch Technik-News. In wenigen Wochen erscheint das teuerste iPhone aller Zeiten.
1: Am 9. September will Apple das sogenannte iPhone Ultra vorstellen. Ein faltbares Smartphone mit Display auf der Außen- und Innenseite. Geschätzter Preis mindestens 2.400 Euro.
0: Ja, das Ultra im Namen steht für das Ultraloch im Geldbeutel, was man danach hat.

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0: Wie fühlt sich das an, wenn man in ein Taxi steigt, bei dem niemand am Steuer sitzt? Guten Morgen.
1: Guten Morgen.
0: Die Mike-Tier-Show auf Gong 96.3 am Donnerstag, diese Woche für Mike mit Chris und Nathalie. Ja, das fragen sich gerade viele von euch, nachdem jetzt rauskam, dass Waymo schon in wenigen Wochen den Testbetrieb bei uns in München startet.
1: Zwar erst noch mit Fahrer und ohne Passagiere, aber schon Ende 2027 sollen die Robotaxis dann wirklich völlig autonom durch unsere Stadt fahren.
0: Auf Social Media bekommt man ja teilweise wilde Videos zu sehen. Ja, die nehmen einem die Vorfahrt oder fahren plötzlich auf die Baustellenspur. Deshalb wollen wir mit jemandem sprechen, der selbst schon mal damit gefahren ist. In San Francisco.
1: Ja, Tati aus dem Glockenbach vom Podcast Heldinnen in Strumpfhosen. Ihr habt zu dem Thema ja eine ganze Folge gemacht. Erzähl mal, wie war das für dich? Man hat doch bestimmt erstmal ein mulmiges Gefühl, da einzusteigen, oder?
2: Das dachte ich auch erst, aber war gar nicht so komisch, wie ich es am Anfang auch erst gedacht hätte.
1: Mhm.
2: Also wir sind eingestiegen und dann hat man vor sich hinten auf der Rückbank so einen kleinen Display. Darüber kann man dann auch den Ride starten quasi. Und da war ich total fasziniert, weil es war auch Verkehr. Wir sind dann auch zur Golden Gate Bridge gefahren. Es war so faszinierend, wie sich das da auch durch den Verkehr gemogelt hat, sage ich mal. Und das hat tatsächlich sogar Fußgänger erkannt, die als Rechtsabbieger rechts über den Zebrastreifen gegangen wären. Also man hat das die ganze Zeit auf so einem Display gesehen, was sich im Umfeld des Autos befindet. Also Autos, Personen oder auch irgendwelche Hindernisse.
0: Okay, das heißt, du hast keine brenzlige Situation erlebt und würdest wieder mit dem Robotaxi fahren?
2: Ja, also ich bin 3-mal an einem Tag damit gefahren, auch lange Strecken. Das lief alles wie am Schnürchen. Also total faszinierend.
1: Das ist doch schön zu hören.
0: Ja, dann sind wir mal gespannt, wenn die ersten Waymo-Autos durch München rollen.
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3: Aktuell 16 Grad in der Altstadt, 14 Grad bei euch in Dachau am Schloss. Heute wird's heiß, viel Sonne, weniger harmlose Wolken, bis zu 32 Grad in der Spitze. Morgen wechselhafter, nachmittags kräftige Gewitter möglich. Am Wochenende aber wieder ruhig, oft sonnig bei bis zu 26 Grad.
2: Nach der Sonnenfinsternis bereitet sich München aufs nächste Himmelsspektakel vor. Wann's stattfindet, hört ihr gleich.
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5: Um 6 Uhr mit Lennart Werner. Guten Morgen. Nahezu jeder Jugendliche, auch hier in München, nutzt soziale Medien wie Instagram, TikTok und YouTube. Und die Hälfte von ihnen würde eine Altersgrenze für Social Media befürworten. Das zeigt jetzt eine neue Umfrage. 4 von 5 Jugendlichen sagen zwar, dass ihnen Social Media gut tut, allerdings, je länger sie scrollen, desto schlechter wird die Laune. Die meisten Jugendlichen verbringen pro Tag zwischen 1 bis 3 Stunden mit den Apps. Erst vor 2 Wochen hat sich ganz München auf allen Anhöhen und Bergen hier in der Stadt versammelt, um die Sonnenfinsternis zu beobachten. Jetzt können alle Frühaufsteher schon die Mondfinsternis planen. Die beginnt morgen früh um 4:30. Um 6:12 Uhr erreicht sie dann ihren Höhepunkt und um 6:30 geht der Mond hier in München unter. Ein Tag vor Bundesliga-Start wird es für den FC Bayern heute schon spannend. Gong 96.3 München-Reporterin Julia Kafka, denn heute werden die Gegner in der Ligaphase der Champions League ausgelost.
6: Insgesamt 36 Teams spielen zuerst in einer Art Mammutliga. Aus Deutschland sind der FC Bayern, Dortmund, der RB Leipzig und der VfB Stuttgart dabei, verteilt auf die 4 Lostöpfe. Jedes Team bekommt aus jedem der 4 Töpfe 2 Gegner zugeteilt. Das bedeutet, die Bayern können auch bereits in der Ligaphase auf Real Madrid oder Paris Saint-Germain treffen. Die Champions League startet dann am 8. September.
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7: Pizza und Burger werden bei uns in München weiterhin am häufigsten nach Hause bestellt. Auf Platz 3 folgt die indische Küche. Das zeigen die aktuellen Zahlen des größten Lieferdienstes. Die teuerste Einzelbestellung war Kaviar, Käse und edle Weine für insgesamt 6.500 Euro. Aus der Altstadt Alexandra Goreiska, Gong 96.3.
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2: Guten Morgen, solchen die Autos besser ankommen mit dem besten Stau- und Blitzerservice für München. Und das schaut gut aus zum Start in den Donnerstag. Die Straßen sind frei.
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2: In Obermenzing stehen sie in der Verdi-Straße auswärts und in Grünwald in der Oberhachinger Straße. Gute Fahrt.
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2: Guten Morgen.
3: Morgen.
2: An diesem Donnerstag steht so einiges an.
3: Wird spannend. Es wird wieder eine lange Warteschlange in der Stadt geben und es steigt eine spektakuläre Drohnenshow bei uns in München.
2: Ja, die Details dazu, die gibt's hier in 5 Minuten.

0: Guten Morgen.
1: Morgen.
0: 6:09 ist es und jetzt checken wir mal, was heute alles so ansteht.
2: 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Heute ist der Tag, an dem...
0: die Bayern ihre Champions-League-Gegner zugelost bekommen. Um 18 Uhr steigt in Monaco die Auslosung der Ligaphase. Sobald die Gegner fix sind, hört ihr es natürlich direkt bei uns.
1: Ja, dann ist heute Tag, an dem es wieder lange Schlangen in der City geben wird. Das Schottenhamel-Zelt vergibt heute sein München-Kontingent, also extra Wiesentische für Münchner. Los geht's um 16 Uhr beim Paulaner am Nockerberg. Beim letzten Mal standen die Leute ja teilweise schon am Abend vorher in der Schlange.
0: Ja, das war echt krass. Und dann ist heute noch der Tag, an dem die Harry Potter Drone Art Show losgeht bei uns in München. Projektmanager Eiko.
3: Wir werden die Galopprennbahn München mit unseren leuchtenden Drohnen in eine riesige Leinwand verwandeln und lassen dabei dann ikonische Szenen aus der Harry Potter Welt nochmal aufleben. Dazu gibt es natürlich die bekannte Filmmusik, live gespielt auf Violine und Klavier. Wir haben insgesamt 1200 Drohnen dabei, alle synchron gesteuert. Und jede einzelne dieser Drohnen ist präzise darauf programmiert, Teil einer riesigen, dreidimensionalen Choreografie zu sein.
1: Klingt sehr cool. Ja. Die Show geht von heute bis Samstag jeweils am Abend. Tickets gibt's ab 27 Euro.
0: Oder jetzt for free bei uns. Wir laden euch ein zur Harry Potter Drone Art Show heute Abend in Riem. Schickt uns einfach eine WhatsApp mit dem Stichwort Harry Potter an 089 4x38.
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1: Stellt euch mal vor, ihr lauft durch die Münchner Innenstadt und auf einmal hört ihr lautes Schreien, aber weit und breit ist niemand zu sehen.
2: Ja, außer einem Fahrrad.
1: Ja, damit guten Morgen.
2: Guten Morgen, hi.
1: Die Mike T-Show auf Gong 96.3 am Donnerstag, diese Woche für Mike mit Chris und Nathalie. Es gibt jetzt ganz neu ein E-Bike mit einem sehr speziellen Anti-Diebstahlschutz.
2: Ja, erfunden hat es die Firma Hefer aus Maisach im Landkreis Fürstenfeldbruck. Per Smartphone-App wird das Fahrrad abgesperrt, dann kann man es nicht mehr wegschieben. Wer aber trotzdem versucht, es irgendwie zu entfernen, wird angeschrien, und zwar von einer lauten Frauenstimme.
1: Alex ist der Erfinder. Wie muss man sich das denn vorstellen? Also der Dieb, der sieht das Fahrrad irgendwo am Bahnhof stehen zum Beispiel, geht hin, packt es an und dann schreit es direkt los, oder wie?
3: Ja, es ist tatsächlich so, das Warnprinzip erst wirklich, lass mich stehen, und die zweite Warnstufe, geh weg jetzt, oder ich schreie um Hilfe. Und wenn der Dieb dann wirklich sehr hartnäckig ist, dann schreit das E-Bike wirklich um Hilfe. Hilfe, mein E-Bike wird gestohlen mit Alarmanlage. Und dann hat der Dieb natürlich völlige Aufmerksamkeit. Und das ist das, was die Diebe wahnsinnig hassen.
2: Was für eine witzige Idee. Und habt ihr das mal getestet? Also wie reagieren potenzielle Diebe drauf?
3: Ja, das haben wir tatsächlich. Und zwar, wir haben das mal ganz frech geparkt über Nacht und haben dann echt mal geschaut, was passiert. Und es gab tatsächlich jemand, der hat sich daran zu schaffen gemacht. Der typische Gelegenheitsdieb hat daran geschüttelt. Der ist wirklich erschrocken. Ich glaube, wir haben eher Angst gehabt, dass uns der Typ jetzt gleich umfällt. Und ist dann sofort abgehauen und war dann weg. Also es hat gut funktioniert.
2: Geil. Und wenn sich der Dieb trotzdem nicht aufhalten lässt, dann sperrt das Radl automatisch Akku und Motor. Dann ist es quasi unbrauchbar. Und dieses E-Bike kostet 3.000 Euro.
1: Ja, und wie krass das klingt, wenn das Fahrrad einen Dieb anschreit. Das hört ihr hier um 7:15 auf Gong 96.3.

0: schönen Start in Donnerstag. Hier ist Gong 96.3. Vielleicht ja gerade mit euch am Frühstückstisch oder beim Ready-Machen für die Arbeit.
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2: Ich würde sagen, es ist auf jeden Fall, es macht gute Laune, bringt halt Sommer-Vibes irgendwie. So irgendwie am Abend am See chillen, die Sonne geht gerade unter, kann man sich entspannen.
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13: Wir messen aktuell 16 Grad in Bogenhausen. 14 Grad sind es bei euch in Aschheim im Landkreis München. Heute wird es heiß, viel Sonne, weniger harmlose Wolken, bis zu 32 Grad in der Spitze. Morgen wechselhafter Nachmittags, teils kräftige Gewitter möglich. Am Wochenende wieder ruhiger, oft sonnig bei bis zu 26 Grad.
3: Die Eisbachwelle sorgt aktuell mal wieder für Gesprächsstoff. Welche Probleme es für die Surfer gibt, hört ihr gleich.
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14: Um 6:30 mit Lennart Werner. Guten Morgen. Über ein Social-Media-Verbot für Jugendliche hat die Politik bereits viel diskutiert. Und die Hälfte der Jugendlichen selbst ist auch für so eine Altersgrenze. Sie sagen, ein Verbot bis 14 Jahren wäre gut. Die Eisbachwelle sorgt mal wieder für Gesprächsstoff. Die Surfer beklagen die unberechenbaren Wasserstände durch Trockenheit oder Regen und sie fordern eine Rampe, um die Welle stabil zu halten. Das lehnt die Stadt wegen rechtlicher Bedenken allerdings weiter ab. Nach der Sturzflut in Nepal werden weiterhin hunderte Menschen vermisst, laut den örtlichen Behörden auch viele Touristen. Grund für die Flut soll ein Gletscherabbruch gewesen sein, der einen Fluss blockiert hatte.
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14: Bei den Sport- und Schützenvereinen hier in München und der Region steigt die Zahl der Mitglieder und Trainer weiter an. Deshalb stockt der Freistaat die Unterstützung für die Vereine in diesem Jahr nochmal auf, um mehr als 600.000 Euro. Noch mehr Infos aus München und der Region gibt's um 7 Uhr von unseren München-Reportern.
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3: Guten Morgen, solchen die Autos besser ankommen mit dem besten Stau- und Blitzerservice auf Gong 96.3. Und dann merken wir die vierte Sommerferienwoche. Es ist wenig los, Freifahrt.
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3: Milbertshofen, Frankfurter Ring auswärts und am Flughafen stehen sie auch auf dem Nordring. Für mehr Blitzer 089 4x die 38 geht auch per WhatsApp. Gute Fahrt.
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3: Guten Morgen.
13: Morgen, hi.
3: Nach der Sonnenfinsternis vor 2 Wochen gibt es diese Woche schon wieder das nächste Himmelsspektakel.
13: Diesmal spielt der Mond die Hauptrolle. Welches seltene Phänomen ihr morgen um diese Zeit am Himmel sehen könnt, hört ihr gleich.
3: Davor entspannter Sound von Olivia Dean. Hier ist So Easy to Fall in Love.

0: 6 Uhr genau, 39. Guten Morgen.
1: Guten Morgen.
0: Ja, Leute, jetzt mal ganz ehrlich, wer von euch war das?
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0: Es gibt einen Münchner, der bei Essensbestellungen wirklich den Vogel abgeschossen hat.
1: Ja, Lieferando hat jetzt aktuelle Zahlen veröffentlicht und der fleißigste Kunde aus Deutschland ist ein Münchner. Der hat letztes Jahr ganze, Achtung, 821 Mal bestellt. Jens Probel von Lieferando.
3: Also von diesen über 800 Bestellungen waren über die Hälfte Milchkaffees. Ich habe mir auch angeschaut, wie viel Geld so die Person bezahlt hat. Es waren so an die 25.000 Euro.
1: Oh, das ist unfassbar.
0: Ich meine, andere kaufen sich fürs gleiche Geld einen Neuwagen, ne? Ja, und dann gibt's kurz nach der Sonnenfinsternis schon das nächste Himmelsspektakel, eine fast totale Mondfinsternis.
1: Ja, der Mond taucht morgen am frühen Freitag zum Teil in den Erdschatten ein. Ab 4.33 Uhr wird der Schatten auf dem Mond sichtbar. Den Höhepunkt erreicht die Finsternis dann um 6.12 Uhr. Diesmal tauchen 93% der sichtbaren Mondoberfläche in diesen Schatten ein.
0: Ja, kann man übrigens mit bloßem Auge sehen, ihr braucht keine spezielle Mofi-Brille.
1: Nein.

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0: Und jetzt die aktuelle von Temper City, Self-Aware.

0: Am Wochenende kommen jede Menge Stars zu uns in die Stadt.
1: Yes, und ihr könnt sie live sehen.
0: Guten Morgen.
1: Morgen.
0: Die Mike Tee Show am Donnerstag hier auf Gong 96.3. Für Mike mit Chris und Nathalie. Am Samstag geht das Superblumenfestival im Olympiapark los. Und da begrüßen wir von Gong 96.3 jede Menge Stars.
1: Yes, zum Beispiel einen der erfolgreichsten Popstars des Landes, Nico Santos.
0: Ja, mega. Und auch viele internationale Stars sind am Start, so wie zum Beispiel er hier. Der norwegische DJ und Produzent Kygo.
1: Yes, und noch viele mehr. Und zu den Megakonzerten gibt es jetzt am Wochenende auch die Experience Days. Festival-Feeling mit verschiedenen Bühnen dazu, Performances, zum Beispiel Tanz, Akrobatik, Walking Acts und es gibt auch jede Menge spannende Talks.
0: Ja, das Superblumen geht von Samstag bis Mittwoch. Es gibt auch noch Tickets ab 80 Euro oder bei uns for free. Wenn ihr welche wollt, einfach eine WhatsApp-Sprachnachricht schicken an die 089-4x38. Und da könnt ihr auch sie hier sehen, Popstar Sarah Larsson mit ihrem Mega-Hit. Kommt sie jetzt. Lush Life im Gong 96.3 Hitsommer.

0: Ja, hallo.
1: Guten Tag, Meindorfer, mein Name. Ich rufe an im Auftrag von der kleinen Umfrage und wollte fragen, welchen Radiosender Sie normalerweise hören.
0: Radio Gong 96.3.
1: Und warum, wenn ich fragen darf?
0: Das begleitet mich tatsächlich im Alltag komplett.
1: Das freut mich sehr. Hier ist nämlich der Felix von Gong 96.3.
0: Hi, servus.
1: Ja, vielen Dank dir fürs Einschalten. Schön, dass wir Teil deines Tages sein dürfen. Und als kleines Dankeschön schenken wir dir 2 Tickets für die Therme Erding.
0: 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Cool.
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16: 16 Grad in Neuhausen, 14 bei euch in Steinhöring im Landkreis Ebersberg. Heute wird's heiß, viel Sonne, weniger harmlose Wolken bis

0: So 32 Grad, also nochmal Hochsommerfeeling. Morgen wechselhafter, nachmittags kräftige Gewitter möglich. Am Wochenende ruhiger, oft sonnig bei bis zu 26 Grad.
1: Nicht nur die Politik spricht sich oft für ein Social-Media-Verbot für Jugendliche aus, sondern auch die Jugendlichen selbst. Warum, hört ihr jetzt.
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3: Um 7 Uhr mit Lennart Werner. Guten Morgen. Soziale Medien wie Instagram und TikTok stehen unter großem politischem Druck. Und auch die Hälfte der Jugendlichen in Deutschland ist mittlerweile für ein Mindestalter. Im Schnitt fordern sie ein Verbot für alle, die unter 14 Jahre alt sind. Denn viele Jugendliche sagen in einer neuen Umfrage, je länger sie auf den Apps sind, desto schlechter ist ihre Stimmung. Gut, jeder dritte Jugendliche ist 3 oder mehr Stunden pro Tag auf Social Media. Die Eisbachwelle hier in München sorgt aktuell wieder mal für Diskussionen, denn durch die vielen trockenen Tage und dann den Umschwung auf Regen sind die Wasserstände unberechenbar. Teils kann nur auf einer Seite gesurft werden. Die Surfer wünschen sich deshalb erneut eine Rampe. Die lehnt die Stadt aus rechtlichen Gründen aber weiter ab. Die Bundesliga startet zwar erst morgen, viele Fans des FC Bayern haben aber heute schon hohen Puls. Gong 96.3 München-Reporterin Julia Kafka. Heute Abend wird die Ligaphase der Champions League ausgelost.
4: Ja, um 18 Uhr werden die Gruppengegner ausgelost. Wobei die Auslosung seit 2 Jahren nicht mehr nur mit Kugeln läuft. Nur ein Clubname wird gezogen, dann teilt eine Software automatisch die restlichen Gegner der Gruppenphase zu. Es gibt dann 4 Heim- und 4 Auswärtsspiele für jedes Team. Neben dem FC Bayern sind aus Deutschland auch Dortmund, RB Leipzig und der VfB Stuttgart in der Champions League ab dem 8. September dabei.
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5: Die Unterführung in Leim soll für Radler und Fußgänger sicherer werden. Die Stadt hat dafür erste Maßnahmen umgesetzt. Neue Schilder schreiben Radlern Schrittgeschwindigkeit vor. Weiße Symbole auf dem Boden weisen außerdem darauf hin, dass sich Radler und Fußgänger die Unterführung teilen. Aus Leim, Felix Köckel, Gong 96.3.
3: 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Das waren die Nachrichten um 7 Uhr.
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1: Guten Morgen, sollten die Autos besser ankommen mit dem besten Stau- und Blitzerservice für München, die A96 Richtung München. Zwischen Greding und Gilching, zwischen Gilching und Germering Süd, da steht ein Pannenauto auf der linken Spur. Und die A99 Westumfahrung Richtung Nürnberg. Zwischen Ludwigsfeld und dem Dreieckfeld Moching, da kommen nach einem Unfall auf der linken Spur laut Gong 96.3 Live-Messung 8 Minuten on top.
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1: Sendling, Schäftlarnstraße einwärts in dem Landkreis Fürstenfeldbruck in Olching am Gewerbering. Gute Fahrt.
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1: Guten Morgen.
0: Servus.
1: Es gibt ein neues E-Bike von einer Firma aus dem Landkreis Fürstenfeldbruck. Das klaut vermutlich niemand mehr.
0: Nee, weil es Diebe nämlich einfach anschreit. Kein Witz.
1: Ja, und wie sich das anhört, das hört ihr in 5 Minuten.

0: So, jetzt lassen wir uns alle mal gemeinsam anschreien.
1: Und das von einem Fahrrad.
0: Guten Morgen.
1: Servus.
0: Die Mike Tierschau auf Gong 96.3 am Donnerstag für Mike mit Chris und Nathalie. Ja, die Firma Hefa aus Maisach im Landkreis Fürstenfeldbruck hat ein neues E-Bike entwickelt mit einem ungewöhnlichen Diebstahlschutz.
1: Das Rad wird per Smartphone-App abgesperrt und dann kann man es nicht mehr wegschieben. Wer es trotzdem versucht, der wird vom Bike laut angeschrien und das klingt dann so.
2: Hey, Finger weg von meinem E-Bike!
0: Ja, das war Stufe 1. Wenn der Dieb trotzdem weitermacht, dann kommt Stufe Nummer 2.
2: Hallo, geh weg jetzt! Oder ich schrei um Hilfe und mach das E-Bike unbrauchbar.
1: Ja, jetzt wird's schon deutlicher, ne? Ja. Und wenn der Dieb dann immer noch nicht genug hat, dann bekommt er Stufe 3 zu hören.
2: Hilfe, mein E-Bike wird gestohlen!
0: Sensationell, oder?
1: Ja, was für eine witzige Idee.
0: Alex Tubas ist einer der Erfinder von diesem besonderen Diebstahlschutz und er hat uns vorhin schon erzählt, dass sie das auch schon erfolgreich getestet haben an einem echten Dieb.
3: Wir haben das mal ganz frech geparkt über Nacht und haben dann echt mal geschaut, was passiert, und es gab tatsächlich jemand, der hat sich daran zu schaffen gemacht, der typische Gelegenheitsdieb, hat daran geschüttelt, der ist wirklich erschrocken, ich glaube, wir haben eher Angst gehabt, dass uns der Typ jetzt gleich umfällt, und ist dann sofort abgehauen und war dann weg, also es hat gut funktioniert.
1: Ja, das glaube ich, wenn plötzlich so ein Radl anfängt zu schreien, da erschreckst du dich halt, ne?
0: Absolut.
1: Was? So ein E-Bike kostet übrigens 3000 Euro.
0: Ja, also nicht wundern, wenn ihr in Zukunft mal öfter in München und der Region schreiende Fahrräder hört.
2: Hey, Finger weg von meinem E-Bike.
1: So nämlich.

0: dann versuchen wir jetzt wieder jemanden von euch den Tag zu versüßen. Schauen wir mal, bei wem wir jetzt landen.
1: Kaspari?
0: Ja, hallo, Paiska ist mein Name. Wir machen eine kurze Umfrage. Ich hätte eine kurze Frage an Sie.
1: Ja?
0: Und zwar, welchen Radiosender hören Sie?
1: Radio Gong.
0: Sehr schön. Wir sind Nathalie und Chris von Gong 96.3. Hallo.
1: Ja, servus.
2: Hallihallo.
0: Wer ist denn dran und woher?
1: Ihr seid bei der Daniela Kaspari gelandet.
0: Welcher Stadtteil?
1: Ein Mühlenviertel.
0: Daniela, Mensch, und als Dankeschön fürs Einschalten haben wir ein richtig cooles Goodie für dich. Wir schenken dir nämlich Tickets für die Therme Erding inklusive Vital-Oase.
1: Na Schmarrn, ehrlich jetzt?
2: Ja klar.
1: Wie cool seid ihr denn bitte? Das ist ja echt super.
2: Ja, als Dankeschön fürs Einschalten.
1: Ja Mensch, ich sag euch danke. Danke, dass ihr der coolste Radiosender der Welt seid.
2: Dann verrat uns doch mal, warum sind wir für dich der coolste Radiosender der Welt? Das ist ja ein tolles Kompliment.
1: Ja, ich stehe morgens auf. Ich schalte über das Handy euer Webradio an. Mhm. Dann höre ich euch im Auto und dann höre ich euch den ganzen Tag im Büro auch über Web. Und weil es einfach so sympathisch ist. Die Stimmen, die Leute.
0: Jetzt werden wir ganz schön rot.
2: Ja, absolut. Was für ein tolles Kompliment. Vielen Dank.
1: Ja, sehr, sehr gern.
0: Also, liebe Daniela, dann könnt ihr die Vitalquellen unter freiem Himmel genießen in einem superschönen neuen Gartenbereich. Es euch einfach richtig schön gemütlich machen. Ganz viel Spaß.
1: Vielen,

0: Aber hallo, da ist er nochmal, der Sommer in München und der Region.
1: Ja, dreht nochmal richtig auf heute, schönster Tag der Woche, 32 Grad. Das sind Temperaturen wie auf unserer Lieblingsurlaubsinsel Mallorca.
0: Ja, die Heimat von Popstar Nico Santos. Hier kommt er jetzt mit frischem Sound zum Start in den Donnerstag. Why don't you stay?
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12: Aktuell 17 Grad in Hadern, 15 bei euch in Berg im Landkreis Starnberg. Heute wird es heiß, viel Sonne, wenige harmlose Wolken, bis zu 32 Grad nochmal. Morgen wechselhafter, nachmittags kräftige Gewitter möglich. Am Wochenende wieder ruhig, oft sonnig bei bis zu 26 Grad.
3: Die Eisbachwelle sorgt aktuell mal wieder für Gesprächsstopp. Welche Probleme es für die Surfer gibt, hört ihr gleich.
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13: Um 7:30 mit Lennart Werner. Guten Morgen. Nicht nur viele Politiker sprechen sich für ein Social-Media-Verbot für Jugendliche aus, sondern auch die Hälfte der Jugendlichen in Deutschland selbst. Laut einer neuen Umfrage würden sie ein Verbot für alle unter 14-Jährigen befürworten. Die Surfer an der Eisbachwelle hier in München wünschen sich aktuell erneut eine Rampe, um die Welle stabil zu halten. Denn durch die trockenen Wochen und den Regen danach sei der Wasserstand unberechenbar geworden. Der Blick nach Nepal. Nach einer Sturzflut ist die Zahl der Vermissten dort auf mehr als 1.300 angestiegen. Darunter sind hunderte Touristen, auch einige weniger aus Deutschland. Was die Flutwelle ausgelöst hat, wird noch untersucht.
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13: Bei den Sport- und Schützenvereinen hier in München und der Region steigt die Zahl der Mitglieder und Trainer weiter an. Deshalb stockt der Freistaat die Unterstützung für die Vereine in diesem Jahr nochmal auf, um mehr als 600.000 Euro. Noch mehr Infos aus München und der Region gibt's um 8 Uhr von unseren München-Reportern.
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3: Guten Morgen zu euch, die Autos besser ankommen mit dem besten Stau- und Blitzerservice. Auf Gong 96.3, die A94 ist weiterhin gesperrt in Richtung München. Zwischen Paarstetten und Hohenlinden nach einem Fahrzeugbrand bitte das Ganze weiträumig über die Landstraßen umfahren.
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3: Obermenzing, Verdi-Straße auswärts. In dem Landkreis Erding stehen sie am Ortsausgang Ottenhofen in Fahrtrichtung Markt Schwaben. Für mehr Blitzer 0894x38 geht auch per WhatsApp. Gute Fahrt.
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3: Guten Morgen.
12: Servus, hi.
3: Die einen sagen, endlich kommt's auch zu uns nach München. Andere sagen, never ever würde ich da einsteigen.
12: Geht um autonome Taxis. Es kam ja jetzt raus, dass wir schon Ende kommenden Jahres ohne Fahrer durch München fahren sollen.
3: Wie sich das anfühlt, gleich ist eine Münchnerin in der Show, die es schon mal getestet hat, hört ihr hier um 7:45.

0: Also nur mal so in der Theorie, bei 1,8 Millionen Followern, da müsste das Ding hier eigentlich Ewigkeiten drin bleiben.
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0: 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Guten Morgen.
2: Hallo, guten Morgen.
0: 7:39 Uhr. Ja, es geht um den Hochzeitssong von Family-Influencerin Lisa Walser. Nimm meine Hand für Henry.
2: Bisher habt ihr ihn jeden Morgen weitergevotet. Heute Runde Nummer 5.
0: Also Hit oder Shit, 0894x38. Einfach anrufen oder eine WhatsApp schicken. Und bitte.

0: Ja, ich bin textsicher inzwischen und man kriegt doch auch direkt Lust auf heiraten.
1: Ja, nicht alle. Zwei Shits gibt's von Verena und Biggie. Bislang nur ein Hit von Katharina.
0: Ah, schwächelt Lisa Walser etwa. Wer ist denn jetzt dran?
2: Hier ist der Max aus Mosach.
0: Hallo Max, mein Bester. Was machen wir? Hit oder Shit?
2: Ich finde totaler Shit. Ich, ehrlich gesagt, packe ich das Gejaule langsam nicht mehr raus mit der Jammerballade. Bitte.
1: Oh, oh, oh.
0: Damit ist es, glaube ich, feststehend.
1: Ja, ich glaube,
0: ne?
1: Mein Handylight geht jetzt gerade aus.
0: 3:1 für Shit. Lisa Walser ist raus. Morgen früh gibt es dann was Neues hier in der Shit-Parade.

0: Wie fühlt sich das an, wenn man in ein Taxi steigt, bei dem niemand am Steuer sitzt? Guten Morgen.
1: Morgen.
0: Die Mike Tiesche auf Gong 96.3 am Donnerstag. Diese Woche für Mike mit Chris und Natalia. Und das fragen sich gerade viele von euch, nachdem jetzt rauskam, dass Waymo schon in wenigen Wochen den Testbetrieb bei uns in München startet.
1: Ja, erst war noch mit Fahrer und ohne Passagiere. Aber schon Ende 2027 sollen die Robotaxis dann wirklich völlig autonom durch unsere Stadt fahren.
0: Auf Social Media bekommt man teilweise wilde Videos zu sehen. Die Autos, die nehmen einem die Vorfahrt oder fahren plötzlich auf die Baustellenspur. Mhm. Deshalb wollen wir mit jemandem sprechen, der selbst schon mal damit gefahren ist, und zwar in San Francisco.
1: Ja, Tati aus dem Gloppenbach vom Podcast Heldinnen in Strumpfhosen. Ihr habt zu dem Thema ja eine ganze Folge gemacht. Erzähl mal, wie war das für dich? Man hat doch bestimmt erstmal ein mulmiges Gefühl, da einzusteigen, oder?
2: Das dachte ich auch erst, aber war gar nicht so komisch, wie ich es am Anfang auch erst gedacht hätte.
1: Mhm.
2: Also wir sind eingestiegen und dann hat man vor sich hinten auf der Rückbank so einen kleinen Display. Darüber kann man dann auch den Ride starten quasi. Und da war ich total fasziniert, weil es war auch Verkehr. Wir sind dann auch zur Golden Gate Bridge gefahren. Es war so faszinierend, wie sich das da auch durch den Verkehr gemogelt hat, sage ich mal. Und das hat tatsächlich sogar Fußgänger erkannt, die als Rechtsabbieger rechts über den Zebrastreifen gegangen wären. Also man hat das die ganze Zeit auf so einem Display gesehen, was sich im Umfeld des Autos befindet. Also Autos, Personen oder auch irgendwelche Hindernisse.
0: Das heißt, du hast jetzt keine brenzlige Situation erlebt und würdest auch wieder mit dem Robotaxi fahren, ja?
2: Ja, also ich bin 3-mal an einem Tag damit gefahren, auch lange Strecken. Das lief alles wie am Schnürchen. Also total faszinierend.
1: Hm, ist das schon mal schön zu hören.
0: Ja, dann sind wir mal gespannt, wenn die ersten Waymo-Autos dann durch München rollen.
3: Mhm. Komm, 96.3.

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14: 18 Grad in der Altstadt, 16 bei euch in Dachau am Schloss. Heute wird es heiß, viel Sonne, wenige harmlose Wolken, bis zu 32 Grad in der Spitze. Morgen wechselhafter, nachmittags kräftige Gewitter möglich. Am Wochenende wieder ruhig, sonnig und bis zu 26 Grad.
13: Nicht nur die Politik spricht sich oft für ein Social-Media-Verbot für Jugendliche aus, sondern auch die Jugendlichen selbst. Warum, hört ihr jetzt.
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15: Um 8 Uhr mit Lennart Werner. Guten Morgen. Nahezu jeder Jugendliche, auch hier in München, nutzt soziale Medien wie Instagram, TikTok und YouTube. Und die Hälfte von ihnen würde eine Altersgrenze für Social Media befürworten. Das zeigt jetzt eine neue Umfrage. 4 von 5 Jugendlichen sagen zwar, dass ihnen Social Media gut tut, allerdings, je länger sie scrollen, desto schlechter wird

0: die Laune. Die meisten Jugendlichen verbringen pro Tag zwischen 1 bis 3 Stunden mit den Apps. Erst vor 2 Wochen hat sich ganz München auf allen Anhöhen und Bergen hier in der Stadt versammelt, um die Sonnenfinsternis zu beobachten. Jetzt können alle Frühaufsteher schon die Mondfinsternis planen. Die beginnt morgen früh um 4:30. Um 6:12 Uhr erreicht sie dann ihren Höhepunkt und um 6:30 geht der Mond hier in München unter. Ein Tag vor Bundesliga-Start wird es für den FC Bayern heute schon spannend. Gong 96.3 München-Reporterin Julia Kafka. Denn heute werden die Gegner in der Ligaphase der Champions League ausgelost.
1: Insgesamt 36 Teams spielen zuerst in einer Art Mammutliga. Aus Deutschland sind der FC Bayern, Dortmund, der RB Leipzig und der VfB Stuttgart dabei. Verteilt auf die 4 Lostöpfe. Jedes Team bekommt aus jedem der 4 Töpfe 2 Gegner zugeteilt. Das bedeutet, die Bayern können auch bereits in der Ligaphase auf Real Madrid oder Paris Saint-Germain treffen. Die Champions League startet dann am 8. September.
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3: Pizza und Burger werden bei uns in München weiterhin am häufigsten nach Hause bestellt. Auf Platz 3 folgt die indische Küche. Das zeigen die aktuellen Zahlen des größten Lieferdienstes. Die teuerste Einzelbestellung war Kaviar, Käse und edle Weine für insgesamt 6.500 Euro. Aus der Altstadt Alexandra Goreiska, Gong 96.3.
0: Immer aktuell informiert. Das waren die Nachrichten um 8 Uhr.
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4: Guten Morgen, zeichnen die Autos besser ankommen mit dem besten Stau- und Blitzer-Service für München. Weiterhin die Sperre auf der A94 Richtung München zwischen Paarstetten und Hohenlinden. Da laufen Bergungsarbeiten nach einem Fahrzeugbrand. Bitte das Ganze weiträumig über die Landstraßen umfahren.
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4: Geblitzt wird im Lehel in der Steinsdorfstraße auswärts und in Unterschleißheim in der Edisonstraße. Gute Fahrt.
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4: Guten Morgen.
6: Morgen.
4: Manche hier in München und der Region werden heute wahrscheinlich nur bis mittags arbeiten, um sich dann in eine Warteschlange zu stellen.
6: Es ist mal wieder soweit. Es ist ja mittlerweile so eine Art Lieblingshobby von vielen hier in der Stadt.
4: Ja, und was das für eine Schlange ist und was heute sonst noch alles ansteht, das hört ihr hier in 5 Minuten. Davor gute Laune Sound von Bruno Mars. 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

0: 8:10. Guten Morgen.
1: Morgen, hi.
0: Am Donnerstag, an dem jede Menge los ist.
2: 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Heute ist der Tag, an dem
0: die Bayern ihre Champions-League-Gegner zugelost bekommen. Um 18 Uhr steigt in Monaco die Auslosung der Ligaphase. Sobald die Gegner fix sind, hört ihr es natürlich sofort bei uns.
1: Yes, dann ist heute der Tag, an dem es wieder lange Schlangen in der City geben wird. Das Schottenhamel-Zelt vergibt heute nämlich sein München-Kontingent, also extra Wiesentische für Münchner. Los geht's um 16 Uhr beim Paulaner am Nockerberg. Beim letzten Mal standen die Leute teilweise schon am Abend vorher in der Schlange.
0: Ja, das war so krass. Und dann ist heute noch der Tag, an dem die Harry Potter Drone Art Show losgeht bei uns in München. Projektmanager Eiko.
3: Wir werden die Galopprennbahn München mit unseren leuchtenden Drohnen in eine riesige Leinwand verwandeln und lassen dabei dann ikonische Szenen aus der Harry Potter Welt nochmal aufleben. Dazu gibt es natürlich die bekannte Filmmusik, live gespielt auf Violine und Klavier. Wir haben insgesamt 1200 Drohnen dabei,
0: wow,
3: alle synchron gesteuert. Und jede einzelne dieser Drohnen ist präzise darauf programmiert, Teil einer riesigen, dreidimensionalen Choreografie zu sein.
1: Klingt sehr cool. Die Show geht von heute bis Samstag, jeweils am Abend. Tickets gibt's ab 27 Euro.
0: 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Schickt uns einfach eine WhatsApp mit dem Stichwort Harry Potter an 089 4x38.
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0: So, kurzer Reminder hier auf Gong 96.3 für morgen früh. Da gibt es das nächste Himmelsspektakel.
1: Eine fast totale Mondfinsternis. Ab 16:30 taucht der Mond in den Erdschatten ein. Höhepunkt 6:12 in der Früh. Dann sind 93% der Mondfläche dunkel.
0: Ja, krass. Und diesmal braucht man noch nicht mal eine Sonnenfinsternisbrille. Also, morgen früh aufstehen. So, und jetzt gibt es ganz viel gute Laune-Sound zum Start in den Donnerstag.
1: Ja, ein paar Sekunden reichen schon und man fühlt sich direkt die Sonne auf der Haut und kriegt Lust auf Chillen an der Isar, Picknicken im Englischen Garten oder auf eine coole Open-Air-Party.
0: Also perfekt für die nochmal 32 Grad heute. The Bowser mit Magnetic.

0: gleich 8:55. Guten Morgen.
1: Morgen.
0: Hier ist Gong 96.3, jetzt zum Start in den Donnerstag mit Technik-News. In wenigen Wochen erscheint das teuerste iPhone aller Zeiten.
1: Am 9. September will Apple das sogenannte iPhone Ultra vorstellen. Ein faltbares Smartphone mit Displays auf Außen- und Innenseite. Geschätzter Preis mindestens 2.400 Euro.
0: Wahnsinn, ja. Uiuiui. Das Ultra im Namen steht nämlich fürs Ultraloch im Geldbeutel.
1: Ja, und was das man vor dann der danach Wiesn.
0: Hat. Stimmt.

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16: 19 Grad aktuell in Bogenhausen, 17 bei euch in Aschheim im Landkreis München. Heute wird's heiß, viel Sonne, wenige harmlose Wolken, bis zu 32 Grad. Morgen wechselhafter, nachmittags teilweise kräftige Gewitter möglich. Das Wochenende dann wieder ruhiger, oft sonnig und das bei bis zu 26 Grad.
3: Die Eisbachwelle sorgt aktuell mal wieder für Gesprächsstoff. Welche Probleme es für die Surfer gibt, hört ihr gleich.
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17: Um 8:30 mit Lennart Banner. Guten Morgen. Über ein Social-Media-Verbot für Jugendliche hat die Politik bereits viel diskutiert. Und auch die Hälfte der Jugendlichen in Deutschland ist selbst für eine Altersgrenze. Sie sagen, ein Verbot bis 14 Jahre wäre gut. Die Eisbachwelle hier in München sorgt mal wieder für Gesprächsstoff. Die Surfer beklagen die unberechenbaren Wasserstände durch die Trockenheit oder auch den Regen danach. Sie fordern eine Rampe, um die Welle stabil zu halten. Das lehnt die Stadt wegen rechtlicher Bedenken allerdings ab. Bei der Sturzflut in Nepal werden über 1.300 Menschen vermisst, laut den örtlichen Behörden auch viele Touristen. Der Grund für die Sturzflut wird noch untersucht.
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17: Bei den Sport- und Schützenvereinen hier in München und der Region steigt die Zahl der Mitglieder und Trainer weiter an. Deshalb stockt der Freistaat die Unterstützung für die Vereine in diesem Jahr nochmal auf, um mehr als 600.000 Euro. Noch mehr Infos aus München und der Region gibt's um 9 Uhr von unseren München-Reportern.
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3: Guten Morgen, zeichnen die Autos besser ankommen mit dem besten Stau- und Blitzerservice auf Gong 96.3. Weiterhin die Sperre auf der A94 Richtung München zwischen Paarstetten und Hohenlinden. Da laufen Bergungsarbeiten nach einem Fahrzeugbrand. Bitte weiträumig über die Landstraßen umfahren.
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3: Berg am Leim, St. Veit Straße auswärts und im Landkreis Starnberg stehen sie in Berg in der Sees Hauptstraße. Für mehr Blitzer 0894x38 geht auch per WhatsApp. Gute Fahrt.
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3: Guten Morgen.
16: Hallihallo.
3: Vielen hier in der Stadt ist auch schon mal das Fahrrad geklaut worden. Unserem OB Dominik Krause hat es zum Beispiel auch schon mal erwischt.
16: Aber jetzt gibt es ein neues Fahrrad auf dem Markt. Das schlägt zurück und schreit die Diebe einfach ganz laut an.
3: Das ist wirklich eine witzige Erfindung. Und wie das genau klingt, das hört ihr gleich nochmal um 8:45.

0: Jetzt am Wochenende gibt es wieder Festival-Feeling mitten in München. Guten Morgen.
1: Morgen.
0: Die Mike T-Show am Donnerstag für Mike mit Chris und Nathalie. Ja, am Samstag, da geht das Superblumen-Festival im Olympiapark los und dann begrüßen wir von Gong 96.3 jede Menge Stars.
1: Yes, zum Beispiel die schwedische Popsängerin Sarah Larsson.
0: Ein Mega-Hit.
1: Ja, durch TikTok ja jetzt wieder ganz oben. Ich sehe es schon vor mir, wie der ganze Olipark dazu abgeht am Sonntagabend. Ja,
0: oder auch er hier, er wird für ordentlich Stimmung sorgen. US-Singer und Songwriter Samba.
1: Schöner Song.
0: Absolut, ja. Und zu den Megakonzerten gibt es am Wochenende auch die Experience Days. Festival-Feeling mit verschiedenen Bühnen, dazu Performances, zum Beispiel Tanz, Akrobatik, Walking Acts. Und es gibt auch jede Menge spannender Talks.
1: Lieb ich das Superblumen. Geht von Samstag bis Mittwoch. Es gibt noch Tickets ab 80 Euro oder bei uns for free. Wenn ihr welche wollt, schickt uns eine WhatsApp-Sprachnachricht an 089-4x38.
0: Und er hier kommt auch zum Superblumen. Popstar Nico Santos. Hier ist er mit seiner Meganummer Rooftop. Im Gong 96.3 Hitsommer.

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0: Die Mischung einfach gut. 2000er, aktuelles Zeug, geil.
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0: ganz in München werden jedes Jahr rund 7000 Fahrräder gestohlen.
1: Und das soll sich mit diesem ungewöhnlichen Diebstahlschutz jetzt ändern.
0: Ja, guten Morgen.
1: Morgen.
0: Die Bike-T-Show auf Gong 96.3 am Donnerstag für Mike mit Chris und Nathalie. Es gibt ein neues E-Bike auf dem Markt, das merkt, wenn sich jemand dran zu schaffen macht und schreit den Dieb laut an. Hört doch mal.
2: Hallo, geh weg jetzt. Oder ich schrei um Hilfe und mach das E-Bike unbrauchbar.
1: Das ist eine witzige Idee. Erfunden hat es die Firma Hefe aus Maisach im Landkreis Fürstenfeldbruck. Das Rad wird per Smartphone-App abgesperrt. Dann kann man es nicht mehr wegschieben. Wer es trotzdem versucht, wird eben angeschrien von dieser Frauenstimme.
0: Ja, und da gibt es drei verschiedene Stufen. Wenn der Dieb sich gar nicht abschütteln lässt, sperrt das Rad sogar Akku und Motor. Dann ist es quasi wirklich komplett gar nicht mehr zu gebrauchen. Und dann geht dieser Alarm hier los.
2: Hilfe, mein E-Bike wird gestohlen.
1: Ja, das soll dann auch den hartnäckigsten Dieb abschrecken. Ein Test auf der Straße hat gezeigt, funktioniert. Alex Tuspas ist einer der Erfinder.
3: Wir haben das mal ganz frech geparkt über Nacht und haben dann echt mal geschaut, was passiert. Und es gab tatsächlich jemand, der hat sich daran zu schaffen gemacht. Der typische Gelegenheitsdieb hat daran geschüttelt. Der ist wirklich erschrocken. Ich glaube, wir haben eher Angst gehabt, dass uns der Typ jetzt gleich umfällt. Und ist dann sofort abgehauen und war dann weg. Also es hat gut funktioniert.
1: Ja, das kann ich mir vorstellen.
0: Sind wir mal gespannt, ob die Fahrraddiebstähle in München und der Region damit in Zukunft weniger werden. Ich meine, bei diesem Sound hier.
2: Hallo, geh weg jetzt. Oder ich schrei um Hilfe und mach das E-Bike unbrauchbar.
0: Ja, ist so schon nämlich sehr effektiv.

0: das Beste von heute und dazu jede Menge 2000er. Gleich im Gong 96.3 Hits Sommer.
1: Lieben wir. Viel Spaß gleich mit Laura.
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0: 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Guten Morgen, wir haben 18 Grad am Schaltplatz in Schwabing, 18 auch in Oberhaching. Es wird der heißeste Tag der Woche. Bis zu 32 Grad am Nachmittag, dazu Sonne satt, wenige harmlose Wolken. Auch morgen starten wir mit Sonne, ab dem Nachmittag kann es gewittern. Und dann kommt ein super schönes Wochenende mit Sonne und 26 Grad. Eigentlich geht die Bundesliga erst morgen Abend los, aber heute werden viele Fans schon hohen Puls haben. Warum, hört ihr gleich.
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11: Um 9 Uhr mit Lennart Wenner. Guten Morgen. Soziale Medien wie Instagram und TikTok stehen unter großem politischen Druck. Und auch die Hälfte der Jugendlichen in Deutschland ist für ein Mindestalter. Im Schnitt fordern sie ein Verbot für alle unter 14-Jährigen. Denn viele Jugendliche sagen, je länger sie auf den Apps sind, desto schlechter ist ihre Stimmung. Gut, jeder dritte Jugendliche ist 3 oder mehr Stunden pro Tag auf Social Media unterwegs. Die Eisbachwelle hier bei uns in München sorgt mal wieder für Diskussionen. Denn durch die vielen trockenen Tage und den Umschwung auf Regen danach sind die Wasserstände unberechenbar. Teils kann nur auf einer Seite gesurft werden. Die Surfer wünschen sich deshalb erneut eine Rampe. Die lehnt die Stadt aus rechtlichen Gründen aber weiter ab. Die Bundesliga startet zwar erst morgen, Fans des FC Bayern haben heute aber schon hohen Puls. Gong 96.3 München-Reporterin Julia Kafka. Heute wird die Ligaphase der Champions League ausgelost.
12: Ja, um 18 Uhr werden die Gruppengegner ausgelost. Wobei die Auslosung seit 2 Jahren nicht mehr nur mit Kugeln läuft. Nur ein Clubname wird gezogen, dann teilt eine Software automatisch die restlichen Gegner der Gruppenphase zu. Es gibt dann 4 Heim- und 4 Auswärtsspiele für jedes Team. Neben dem FC Bayern sind aus Deutschland auch Dortmund, RB Leipzig und der VfB Stuttgart in der Champions League ab dem 8. September dabei.
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13: Die Unterführung in Leim soll für Radler und Fußgänger sicherer werden. Die Stadt hat dafür erste Maßnahmen umgesetzt. Neue Schilder schreiben Radlern Schrittgeschwindigkeit vor. Weiße Symbole auf dem Boden weisen außerdem darauf hin, dass sich Radler und Fußgänger die Unterführung teilen. Aus Leim, Felix Köckel, Gong 96.3.
11: Immer aktuell informiert. Das waren die Nachrichten um 9 Uhr.
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1: Guten Morgen, liebe Autofahrer. Besser ankommen mit dem besten Stau- und Blitzerservice für München. Immer noch große Probleme auf der A94 Richtung München. Die ist gesperrt zwischen Paarstetten und Hohenlinden. Hier laufen nach dem Fahrzeugbrand noch Reinigungsarbeiten. Umfahrt das ab Paarstetten über die Landstraßen.
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1: Sendling die Schäftlarnstraße auswärts und im Kreis Erding steht einer am Ortsausgang von Ottenhofen, wenn ihr Richtung Markschwaben fahrt. Eine gute Fahrt.
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1: Wunderschönen guten Morgen, willkommen im Hitze-Donnerstag. Ja, der Sommer ist noch lange nicht vorbei und wir packen ganz viel gute Laune-Sound dazu. Jetzt von Alex Warren, der aktuelle Hit Fever Dream für alle bei der Arbeit.

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0: zu ein traumhaft schöner 2000er von den Plain White Tees. Hey there, Delilah im Gong 96.3 Hitsommer. Und es blinkt in unserer Verkehrszentrale 089 4x38. Die Laura hier, hallo.
1: Hi Laura, hier ist die Nicole. Ich wollte euch einen Blitzer melden in der Wiesenfelser Straße Richtung Freiham.
0: Nicole, danke dir allen. Eine gute Fahrt. Das nächste Update von den Straßen gibt's gleich um 9:30 und bis dahin versorgen wir euch mit ganz frischem Sound im Auto oder bei der Arbeit oder in den Ferien. Wir sind überall am Start. Jetzt mit Temper City und Self-Aware.

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1: Auf die Sekunde 9:30, das Gong 96.3 München, Wetter kompakt. Wir haben 20 Grad am Michaelibad in Neuperlach, 20 auch in Zonnedingen im Kreis Ebersberg. Es ist ein toller Feriendonnerstag, viel Sonne bis zu 32 Grad am Nachmittag, also richtig Hochsommer. Morgen Nachmittag wird es dann kurzwechselhafter mit Gewittern und unser Wochenende bringt dann viel Sonne und 26 Grad.
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1: Besser ankommen mit dem besten Stau- und Blitzerservice auf Gong 96.3. Wir haben weiterhin die Sperre der A94 in Richtung München zwischen Paarstetten und Hohenlinden. Da hatte ja ein Fahrzeug gebrannt, deshalb laufen Reinigungsarbeiten, die werden auch noch eine Weile dauern. Umfahrt das deshalb weiträumig. Ab Lengdorf über die Landstraße staut sich vor der Sperre ordentlich.
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1: Thalkirchen die Pichtstraße auswärts und im Kreis Dachau wird in Römmoos auf der Schönbrunner Straße geblitzt. Und wenn ihr noch mehr für uns habt, 089 4x die 38 geht natürlich auch per WhatsApp. Danke und gute Fahrt.
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0: entspannt durch den Donnerstag mit Mr. Props im Gong 96.3 Hitsommer. Wir finden, wer gerade fleißig am Arbeiten ist, hat sich einfach mal eine kleine Überraschung verdient. Denkt dran, wenn bei euch das Handy oder Festnetz klingelt, das könnten wir sein. Schauen wir mal.
1: Maric, hallo.
0: Schönen guten Tag, mein Name ist Kössler. Hallo. Wir machen eine kleine Umfrage. Ich hätte eine ganz kurze Frage an Sie. Darf ich schnell stören?
1: Ja, um was geht's?
0: Es geht darum, welchen Radiosender Sie hören.
1: Gong 96.3.
0: Das trifft sich sehr gut, denn hier ist die Laura von Gong 96.3. Hallo.
1: Hallo.
0: Hallo, wie komme ich denn dran? Hi.
1: Ich bin die Maria.
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1: Nein. Super.
0: Du, da packst du noch jemanden mit ein und dann könnt ihr die Vitalquellen unter freiem Himmel genießen in dem super schönen neuen Gartenbereich. Also macht euch einfach einen ganz tollen Tag.
1: Ja, das hört sich aber super an. Dankeschön.

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12: Das Gong 96.3 in München. Wetter kompakt. 21 Grad haben wir am Königsplatz in der Maxvorstadt. 21 auch in Gilching im Kreis Starnberg. Der Sommer gibt alles. Heute bis zu 32 Grad und Sonne pur. Auch morgen starten wir freundlich. Zum Nachmittag kann es gewittern. Und dann kommt ein super schönes Wochenende mit Sonnenschein und 26 Grad. Je länger Jugendliche auf Insta, TikTok und Co. abhängen, desto schlechter ist ihre Laune. Wie sie aber selbst dagegen steuern, hört ihr gleich.
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14: Um 10 Uhr mit Lennart Werner. Grüß Gott. In den vergangenen Wochen und Monaten haben zahlreiche Unternehmen ja teilweise tausende Stellen gestrichen. Die Aussicht auf dem Arbeitsmarkt bessert sich jetzt aber. Das meldet das Münchner IFO-Institut. Demnach wollen die Unternehmen in Deutschland weniger Stellen abbauen als bisher. In der Nahrungsmittelindustrie etwa werden sogar wieder vermehrt Leute eingestellt. Nicht nur die Stimmung bei den Unternehmen wird besser, sondern auch bei den Verbrauchern. Die erwarten nämlich künftig deutlich mehr zu verdienen. Die Lust am Einkaufen werde damit besser, bleibe aktuell aber noch gering, zeigt der Konsumklimaindex. Nicht nur viele Politiker und Erwachsene sprechen sich für ein Social-Media-Verbot für Jugendliche aus, sondern auch die Hälfte der Jugendlichen selbst. Laut einer neuen Umfrage würden sie ein Verbot für alle unter 14-Jährigen befürworten. Die Umfrage zeigt auch, dass die Laune schlechter wird, je länger die Jugendlichen auf Social Media unterwegs sind. Rund jeder Dritte von ihnen steuert aber selbst dagegen und entfolgt zum Beispiel bestimmten Profilen oder richtet sich extra handyfreie Zeiten ein.
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15: Münchner können sich heute wieder einen Wiesentisch sichern. Fürs Schottenhammel werden ab 16 Uhr am Nockerberg extra Kontingente ausgegeben. Voraussetzungen sind ein Personalausweis mit Münchner Hauptwohnsitz und 15 Euro Bearbeitungsgebühr in bar. Pro Person kann maximal ein 10er-Tisch reserviert werden. Aus der Au, Alexandra Goreiska, Gong 96.3.
14: Immer aktuell informiert, das waren die Nachrichten um 10 Uhr.
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12: Besser ankommen mit dem besten Stau- und Blitzerservice für München. Die A94 Richtung München ist weiter gesperrt zwischen Paschtetten und Hohenlinden. Da hat ja am Morgen ein Fahrzeug gebrannt. Die Reinigungsarbeiten laufen, es staut sich ordentlich. Umfahrt das weiträumig ab Lengdorf über die Lahnstraße. Und zäh auf der A8 Salzburg Richtung München zwischen Hofoldinger Forst und dem Kreuz Süd. Da braucht ihr laut Gong 96.3 Live-Messung 7 Minuten länger.
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12: Unter Giesing die Pilgersheimer Straße einwärts und in Taufkirchen wird am Ahornring geblitzt. Eine gute Fahrt.
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12: Wir pushen euch durch den Arbeitsvormittag gleich mit dem Hammer 2000er von Jay-Z und Beyoncé. Und den Anfang.

0: Macht eine tiefenentspannte Olivia Dean. Hier ist die aktuelle Hit So Easy to Fall in Love.
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0: Und jetzt die aktuelle von Nico Santos. Why don't you stay?
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Am Wochenende begrüßen wir ihn live auf dem Superblumen-Festival bei uns im Olympiapark. Nico Santos, das ist der neue Hit Why Don't You Stay im Gong 96.3 Hitsommer. 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Morgen früh wieder 7:45 in der Mike Thiel Show. Schickt gern schon mal eine Sprachnachricht an die 089 4x38. Und jetzt weiter in Münchens besten Musikmix mit dem Riesen 2000er von Lana Del Rey. Die Summertime Sadness spüren wir noch nicht, aber wir hören sie jetzt im Gong 96.3 Hitsommer.

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4: Es ist 10:30, das Gong 96.3 München Wetter. Kompakt mit 22 Grad am Kolumbusplatz in der Au, 22 aber auch in Hohenpolding im Kreis Erding. Wir stoppen erst bei 32. Also der Hochsommer ist weg. Dazu gibt es viel Sonnenschein. Auch morgen wird es sommerlich mit einem kleinen Aber. Ab dem Nachmittag kann es gewittern. Das Wochenende bleibt dann trocken mit viel Sonne und 26 Grad.
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4: Besser ankommen mit dem besten Stau- und Blitzerservice auf Gong 96.3. Unser Sorgenkind ist die A94, die ist seit heute Morgen gesperrt. Dazu Reinhard Kolb vom Polizeipräsidium Oberbayern Nord.
14: Die A94 in Fahrtrichtung München bleibt zwischen den Anschlussstellen Thalstetten und Hohenlinden derzeit noch gesperrt. Da laufen Reinigungsarbeiten nach einem Fahrzeugbrand. Die Autobahnmeisterei ist bemüht, das möglichst kurzfristig zu halten. Und sobald die fertig sind, geben wir die Fahrbahn wieder frei.
4: Danke, Herr Kolb. Wir halten euch da auf dem Laufenden.
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4: Thalkirchen, die Pichtstraße auswärts. Und im Kreis Dachau steht einer in Reumoos auf der Schönbrunner Straße. Eine gute Fahrt.
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1: Und jetzt ganz frisch die aktuelle von Olivia Rodrigo. Drop Dead.
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0: Das ist Lost Frequencies und Are You With Me im Gong 96.3 Hitsommer. München und in der Schlange stehen, das ist so eine ganz eigene Liebesgeschichte, die sich heute Nachmittag fortsetzt. Denn das Schattenhammelzelt vergibt ab 16 Uhr am Nockherberg sein München-Kontingent, also extra Wiesentische für Münchner. Und falls ihr euch auch schon mal gefragt habt, warum sich Leute überhaupt noch in diese Schlangen stellen, die eh schon kilometerlang sind, da gibt's genau drei Gründe dafür, sagt Psychologe Markus Ernst.
1: Wenn eine lange Schlange besteht, dann wirkt es wie ein Qualitätssignal. Das heißt, da muss etwas Besonderes sein. Wenn da so viele Menschen anstehen, da mache ich auch mit. Zum anderen gibt es das Phänomen der Knappheit. Das heißt, wenn ein Gut knapp zu sein scheint, dann steigt der Wert dieses Gutes und die Leute stellen sich auch mit an. Und dann noch FOMO. Das heißt, ich will dabei sein, ich will es vielleicht auch posten danach und zeigen, ich war ein Teil davon.
0: Crazy, aber irgendwie auch verständlich. Ne? Also ab 16 Uhr geht's los am Nockherberg. Ganz viel Erfolg, falls ihr euch auch anstellt.
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1: Ja, hallo, Peiska ist mein Name. Wir machen eine kurze Umfrage. Ich hätte eine kurze Frage an Sie.
0: Okay, von wo rufen Sie an?
1: Meine Frage wäre, welchen Radiosender Sie denn immer hören?
0: Also, ja, ich würde sagen Gong.
1: Ja, und dann kann ich dir jetzt auch verraten, woher wir sind. Hier sind Nathalie und Chris von Gong 96.3. Hallo.
0: Ah, hi, servus.
1: Das war genau die richtige Antwort.
2: Ja, perfekt.
1: Als Dankeschön fürs Einschalten schenken wir dir jetzt einfach mal 2 Tickets für die Therme Erding.
0: Oh, wow. Ja, danke schön. So kann man den Arbeitsalltag auch versüßen.
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7: Das Gong 96.3 München Wetter kompakt. 23 Grad haben wir am Ungererbad in Schwabing. 22 in Feldafing im Kreis Starnberg. Es wird der heißeste Tag der Woche. Bis zu 32 Grad am Nachmittag, dazu Sonne satt. Wenige harmlose Wolken. Auch morgen starten wir freundlich. Ab dem Nachmittag kann es gewittern. Und dann kommt ein super schönes Wochenende mit Sonne und 26 Grad. Der Münchner Airport wird mal wieder zum Vorreiter. Was Haifischhaut damit zu tun hat, hört ihr gleich.
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9: Um 11 Uhr mit Lennart Werner. Grüß Gott. Die Stimmung bei den Unternehmen verbessert sich etwas. Laut dem Münchner IFO-Institut sollen nicht mehr so viele Stellen gestrichen werden wie bisher geplant. Der Arbeitsmarkt zeige leicht nach oben, sagen die Münchner Ökonomen. Bei Dienstleistern und im Bau soll die Zahl der Beschäftigten in etwa gleich bleiben. In der Nahrungsmittelindustrie etwa wird sogar mehr eingestellt. Wir brauchen ein Mindestalter für Instagram, TikTok, Snapchat und Co. Das sagen zwar einige Erwachsene, aber auch viele Jugendliche in Deutschland selbst. Laut einer neuen Umfrage einer Krankenkasse spricht sich die Hälfte der Jugendlichen für ein Verbot für alle unter 14-Jährigen aus. Ein pauschales Social-Media-Verbot greife aber zu kurz, sagt die Krankenkasse. Entscheidend sei immer Medienkompetenz. Die ganzen Auswirkungen der Sturzflut in Nepal werden wohl erst im Laufe dieses oder der nächsten Tage klar. Aktuell werden über 1.300 Menschen vermisst, darunter hunderte Touristen. Die Sturzflut hatte ganze Dörfer mit sich gerissen. Grund dafür war wohl ein Gletscherabbruch, der Eis und Schlamm in einen Fluss gespült hatte.
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10: Der Airbus mit dem Namen Starnberg wird zum weltweit einzigartigen Testflieger. Die Lufthansa stattet die Maschine mit speziellen Folien nach dem Vorbild der Haifischhaut aus. Dadurch sollen Kerosinverbrauch und CO2-Ausstoß sinken. Getestet wird die Technik im Linienverkehr zwischen München und Hamburg. Vom Flughafen Andreas Werner, Gong 96.3.
9: Immer aktuell informiert. Das waren die Nachrichten um 11 Uhr.
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7: Hallo liebe Autofahrer, besser ankommen mit dem besten Stau- und Blitzerservice in München. Und hier kommen gute Nachrichten von der A94 Richtung München. Die Sperre zwischen Paarstetten und Hohenlinden wurde vor wenigen Augenblicken aufgehoben. Also der Stau wird sich auch bald auflösen. Und die A99 noch Westumfahrung Richtung Nürnberg. Zwischen Kreuz West und Ludwigsfeld staut sich wegen Bauarbeiten. Ihr braucht laut Gong 96.3 Live-Messung 10 Minuten länger.
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7: Bogenhausen, die Effnerstraße auswärts. Und in Putzbrunn steht einer auf der Ottobrunner Straße. Gute Fahrt.
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7: Und gleich rocken wir uns zusammen durch den Donnerstagvormittag mit dem 2000er Brett von Green Day. Und den Anfang macht Mr. Harry Styles mit seinem aktuellen Hit. Hier ist American Girls für alle bei der Arbeit.
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1: Und nach dem Besten von heute, jetzt ein super geiler 2000er.
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jetzt sind alle wieder wach. Green Day mit ihrem Hammer 2000er im Gong 96.3 Hits am Boulevard of Broken Dreams. Und apropos träumen und wach, morgen lohnt sich's, wenn ihr ein paar Minuten eher aufsteht, denn morgen gibt's eine partielle Mondfinsternis. Los geht's um kurz nach 4:30 und Höhepunkt ist dann um 6:12. Da werden 93% des Mondes bedeckt sein. Das ist definitiv sehenswert. So, und jetzt arbeiten wir uns erstmal durch den sonnigen Donnerstag mit ganz neuem Gute-Laune-Sound von The Bowser. Magnetic im Gong 96.3 Hitsommer.

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3: Das Gong 96.3 München-Wetter. Kompakt, wir haben 24 Grad am Leimer Platz, 23 in Attenkirchen im Kreis Freising. Ein toller Feriendonnerstag. Viel Sonne, bis zu 32 Grad am Nachmittag. Richtig Hochsommer. Morgen Nachmittag wird es dann kurz wechselhafter mit Gewittern. Unser Wochenende bringt dann viel Sonne und 26 Grad.
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3: Besser ankommen mit dem besten Stau- und Blitzer-Service auf Gong 96.3, die A99 Westumfang Richtung Nürnberg. Zwischen Kreuz West und Ludwigsfeld kommen wegen Bauarbeiten laut Gong 96.3 Live-Messung 13 Minuten on top.
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3: In Fürstenried steht einer auf der Allgäuer Straße, wenn ihr auswärts fahrt, und im Kreis Dachau in Rhein-Moos auf der Schönbrunner Straße. Und wenn ihr noch mehr habt, 089 4x die 38 geht natürlich auch per WhatsApp. Vielen Dank, gute Fahrt.
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0: Achtung, Falschfahrer.
1: Achtung, Autofahrer, ein Falschfahrer auf der A92 München-Deggendorf zwischen dem Dreieck Flughafen München und Freising-Ost. In beiden Richtungen Vorsicht, nicht nebeneinander fahren, nicht überholen. Ich wiederhole, ein Falschfahrer auf der A92 zwischen dem Dreieck Flughafen München und dem Freising-Ost. Nicht nebeneinander fahren, nicht überholen. Wir sagen Bescheid, sobald die Gefahr vorüber ist. Oh.

0: Arbeitgeber Max, Kings and Queens. Update aus Deckung 96, 3 Verkehrszentrale. Die Gefahr durch einen Falschfahrer auf der A92 am Dreieck Flughafen besteht nicht mehr. Weiter eine gute Fahrt. So, und das hier.
1: Hey, Finger weg von meinem E-Bike.
0: Ist tatsächlich die Stimme eines Fahrrads. Ja, bei uns in Maisach im Landkreis Fürstenfeldbruck hat die Firma Hefer ein neues Anti-Diebstahl-E-Bike entwickelt. Also, sobald sich ein Dieb daran macht, brüllt es los. Zum Beispiel auch so.
1: Hallo, geh weg jetzt. Oder ich schrei um Hilfe und mach das E-Bike unbrauchbar.
0: Und der erste Härtetest in freier Wildbahn hat auch schon erfolgreich geklappt, sagt Erfinder Alex Tuspas.
2: Wir haben das mal ganz frech geparkt über Nacht und haben dann echt mal geschaut, was passiert. Und es gab tatsächlich jemanden, der hat sich daran zu schaffen gemacht. Der typische Gelegenheitsdieb hat daran geschüttelt. Der ist wirklich erschrocken. Ich glaube, wir haben eher Angst gehabt, dass uns der Typ jetzt gleich umfällt. Und ist dann sofort abgehauen und war dann weg. Also es hat gut funktioniert.
0: Ja, das glaube ich, dass die Fahrraddiebe da keinen Bock drauf haben. Also tolle Erfindung aus unserer Region, das E-Bike, das schreit.
1: Ha!

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2: Das Gong 96.3 München-Wetter. Kompakt, wir haben 25 Grad am Candidplatz in Unterkiesing, 24 in Röhrmoos im Kreis Dachau. Der Sommer ist noch lange nicht vorbei. Heute gibt es bis zu 32 Grad und Sonne pur. Auch morgen starten wir freundlich. Zum Nachmittag kann es dann gewittern und dann kommt ein super schönes Wochenende mit Sonnenschein und 26 Grad. Je länger Jugendliche auf Insta, TikTok und Co. scrollen, desto schlechter ist ihre Laune. Wie sie aber selbst dagegen steuern, hört ihr gleich.
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4: Um 12 Uhr mit Lennart Werner. Grüß Gott. In den vergangenen Wochen und Monaten haben zahlreiche Unternehmen ja teilweise tausende Stellen gestrichen. Die Aussicht auf dem Arbeitsmarkt bessert sich jetzt aber. Das meldet das Münchner IFO-Institut. Demnach wollen die Unternehmen in Deutschland weniger Stellen abbauen als bisher. In der Nahrungsmittelindustrie etwa werden sogar wieder vermehrt Leute eingestellt. Nicht nur die Stimmung bei den Unternehmen wird besser, sondern auch bei den Verbrauchern. Die erwarten nämlich künftig deutlich mehr zu verdienen. Die Lust am Einkaufen werde damit besser, bleibe aktuell aber noch gering, zeigt der Konsumklimaindex. Nicht nur viele Politiker und Erwachsene sprechen sich für ein Social-Media-Verbot für Jugendliche aus, sondern auch die Hälfte der Jugendlichen selbst. Laut einer neuen Umfrage würden sie ein Verbot für alle unter 14-Jährigen befürworten. Die Umfrage zeigt auch, dass die Laune schlechter wird, je länger die Jugendlichen auf Social Media unterwegs sind. Rund jeder Dritte von ihnen steuert aber selbst dagegen und entfolgt zum Beispiel bestimmten Profilen oder richtet sich extra handyfreie Zeiten ein.
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5: Münchner können sich heute wieder einen Wiesentisch sichern. Fürs Schottenhammel werden ab 16 Uhr am Nockerberg extra Kontingente ausgegeben. Voraussetzungen sind ein Personalausweis mit Münchner Hauptwohnsitz und 15 Euro Bearbeitungsgebühr in bar. Pro Person kann maximal ein 10er-Tisch reserviert werden. Aus der Au, Alexandra Goreisker, Gong 96.3.
4: Immer aktuell informiert. Das waren die Nachrichten um 12 Uhr.
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2: Besser ankommen mit dem besten Stau- und Blitzerservice für München. Die A99, einmal Westumfahrung Richtung Nürnberg rauf. Zwischen Kreuz West und Ludwigsfeld kommen wegen Bauarbeiten laut Gong 96.3 Live-Messung 17 Minuten dazu. Und die Gegenrichtung, also Richtung Lindau, zwischen dem Allacher und dem Aubinger Tunnel, ist nach einem LKW-Unfall die rechte Spur blockiert.
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2: Bogenhausen, die Einsteinstraße aus und im Kreis Ebersberg im Markt Schwaben auf der Erdinger Straße. Eine gute Fahrt.
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2: Und ihr habt eine tolle Begleitung in die Mittagspause, nämlich Katy Perry. Ihr Riesen 2000er Last Friday Night gibt's gleich und davor das Beste von heute. Sonne über der Stadt und dazu Michael Schulte und 5 AM. 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
1: Und jetzt die aktuelle von Temper City, Self-Aware.

Drei Jungs aus Israel, die gerade die halbe Welt erobern. Temper City mit ihrem neuen Hit im Gong 96.3 Hit Sommer Self-Aware. Das ist Münchens bester Musikmix. Habt eine schöne Sonnenmittagspause. Direkt wieder mit einem Hammer 2000er von Echo Smith. Eine Band aus den USA, die es bis heute gibt. Aber der Song war der mit Abstand erfolgreichste. Cool Kids für euch im Gong 96.3 Hit Sommer. She's

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3: Das Gong 96.3 München Wetter kompakt. 26 Grad haben wir am Olympiaturm, 25 in Alling im Kreis Fürstenfeldbruck. Wir stoppen erst bei 32, also der Hochsommer ist back. Dazu gibt es viel Sonne. Auch morgen wird es sommerlich mit einem kleinen Aber. Ab dem Nachmittag kann es gewittern. Das Wochenende bleibt dann trocken mit viel Sonne und 26 Grad.
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3: Besser ankommen mit dem besten Stau- und Blitzer-Service auf Gong 96.3. Die A99 Westumfang Richtung Lindau. Zwischen dem Dreieck Allach und Aubinger Tunnel gab es einen LKW-Unfall auf der rechten Spur. Laut Gong 96.3 Live-Messung braucht ihr eine Viertelstunde länger.
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3: Obermenzing, die Verdi-Straße einwärts und im Kreis Erding wird am Ortsausgang von Ottenhofen Richtung Markt Schwaben geblitzt. Und wenn ihr auch noch was habt, 089 4x38 geht natürlich auch per WhatsApp. Danke und gute Fahrt.
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1: Und jetzt ganz frisch die aktuelle von Jennifer Lopez und David Guetta. Save Me Tonight. Save me tonight.
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0: Der Gong 96.3 Hit Sommer mit Ed Sheeran und Bad Habits. Genießt die Mittagspause und in der Zwischenzeit checken wir, was den Rest des Tages noch so ansteht.
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0: der FC Bayern seine Champions League Gegner bekommt. 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Sobald die Partien fix sind, hört ihr es natürlich direkt bei uns. Dann ist heute der Tag, an dem ihr in der Stadt wieder Schlange stehen könnt. Das Schottenhammelzelt vergibt ab 16 Uhr am Nockherberg sein München-Kontingent für die Wiesen. Wir sind natürlich auch da und checken, wie lang die Schlange diesmal wird. Und dann ist heute der Abend, an dem bei uns im Rhin die Harry Potter Drone Art Show startet. Projektmanager Eiko.
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0: Vorreiter, was Haifischhaut damit zu tun hat, hört ihr gleich von unserem München-Reporter.
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2: Um 13 Uhr mit Lennart Werner. Grüß Gott. Die Stimmung bei den Unternehmen verbessert sich etwas. Laut dem Münchner IFO-Institut sollen nicht mehr so viele Stellen gestrichen werden wie bisher geplant. Der Arbeitsmarkt zeige leicht nach oben, sagen die Münchner Ökonomen. Bei Dienstleistern und im Bau soll die Zahl der Beschäftigten in etwa gleich bleiben. In der Nahrungsmittelindustrie etwa wird sogar mehr eingestellt. Wir brauchen ein Mindestalter für Instagram, TikTok, Snapchat und Co. Das sagen zwar einige Erwachsene, aber auch viele Jugendliche in Deutschland selbst. Laut einer neuen Umfrage einer Krankenkasse spricht sich die Hälfte der Jugendlichen für ein Verbot für alle unter 14-Jährigen aus. Ein pauschales Social-Media-Verbot greife aber zu kurz, sagt die Krankenkasse. Entscheidend sei immer Medienkompetenz. Die ganzen Auswirkungen der Sturzflut in Nepal werden wohl erst im Laufe dieses oder der nächsten Tage klar. Aktuell werden über 1.300 Menschen vermisst, darunter hunderte Touristen. Die Sturzflut hatte ganze Dörfer mit sich gerissen. Grund dafür war wohl ein Gletscherabbruch, der Eis und Schlamm in einen Fluss gespült hatte.
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3: Der Airbus mit dem Namen Starnberg wird zum weltweit einzigartigen Testflieger. Die Lufthansa stattet die Maschine mit speziellen Folien nach dem Vorbild der Haifischhaut aus. Dadurch sollen Kerosinverbrauch und CO2-Ausstoß sinken. Getestet wird die Technik im Linienverkehr zwischen München und Hamburg. Vom Flughafen Andreas Werner, Gong 96.3.
2: Immer aktuell informiert, das waren die Nachrichten um 13 Uhr.
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0: Besser ankommen mit dem besten Stau- und Blitzerservice für München. An den Baustellen stockt es ein bisschen, im Großen und Ganzen läuft es aber.
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0: Bogenhausen, die Effnerstraße auswärts und in Putzbrunn wird auf der Ottobrunner Straße geblitzt. Eine gute Fahrt.
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0: Servus, und gleich gibt's einen Mega-2000er, der gar keine Mittagsmüdigkeit zulässt, von Calvin Harris und Rihanna. We found love. Und wir starten mit dem offiziellen Sommerhit des Jahres. Hier ist Shakira mit dem aktuellen Hit Die Die.
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0: Hammer 2000er von Rihanna und Calvin Harris, We Found Love, im Gong 96.3 Hitzermann. An der Schwanthaler Höhe gab es am Mittag was Abgefahrenes zu sehen. Einen menschlichen Roboter in Tracht. Ist so groß wie ein, ja, sagen wir mal, 12-jähriges Kind. Ist munter rumgelaufen, hat ein paar Fußgänger angetanzt, ihnen zugewunken. Er gehört wohl den Briten, aber gut, man hat auch direkt so erkannt, dass er nicht von hier kommt. Ist so eine typische Billo-Touri-Tracht, die er anhatte. Aber sieht trotzdem echt crazy aus. Ein Video vom Roboter haben wir für euch auf Insta gepostet. So, und jetzt weiter mit ganz neuer Musik im Gong 96.3 Hitsommer von Nico Santos. Der verzuckert diesen Sommerdonnerstag mit Why Don't You Stay? Why don't you stay?
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4: 13:30, das Gong 96.3 München, Wetter kompakt, 27 Grad messen wir im Olympiapark, 27 auch in Ingenhofen im Kreis Fürstenfeldbruck, ein toller Feriendonnerstag, viel Sonne, noch bis zu 32 Grad, richtig Hochsommer. Morgen Nachmittag wird es dann kurz wechselhafter mit Gewittern und unser Wochenende bringt viel Sonne und 26 Grad.
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4: Besser ankommen mit dem besten Stau- und Blitzer-Service auf Gong 96.3, die A9 in Richtung Nürnberg. Bitte Vorsicht, zwischen Garching Süd und Garching Nord liegen Gegenstände auf der Autobahn.
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4: Fürstenried, die Allgäuer Straße auswärts und in Taufkirchen einer am Ahornring. Und wenn ihr noch irgendwas habt, 089 4x38 geht natürlich auch per WhatsApp. Vielen Dank und gute Fahrt.
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0: Wiz Khalifa für alle bei der Arbeit und see you again. So, ihr denkt bitte weiter dran, wenn bei euch das Handy oder Festnetz klingelt, es könnte Gong 96.3 dran sein. Wir telefonieren uns den ganzen August quer durch München und die Region und überraschen euch. Und wenn wir dann bei euch landen, dann kann das so klingen. Hallo, guten Tag, Kössler mein Name. Wir machen eine kleine Umfrage. Ich hätte eine kurze Frage. Darf ich schnell stören?
1: Ja, klar.
0: Welchen Radiosender hören Sie denn?
1: Gong 96.3.
0: Sehr schön. Denn hier ist die Laura von Gong 96.3. Hallo.
2: Hi, hi.
0: Hi, wer ist denn dran?
2: Stefan Lothring ist mein Name.
0: Hi, ja. Stefan, woher kommst du? Wo sind wir rausgekommen?
2: München und Norden, so fällt Moching die Ecke.
0: Du, wir haben ein kleines Dankeschön für dich fürs Einschalten und schenken dir jetzt 2 Tickets für die Therme Erding inklusive Vitaloase.
2: Ui, mega, freut mich.
0: Hast du Bock drauf? Dank.
2: Ja, sehr gerne. Sehr, sehr gerne.
0: Da kannst du schön die Vitalquellen unter freiem Himmel genießen, in dem superschönen neuen Gartenbereich chillen, also dir einfach einen richtig tollen Tag machen, okay?
2: Cool, mega, freut mich, vielen lieben Dank.

0: Eisenach?
1: Guten Tag, Meindorfer, mein Name. Ich rufe an im Auftrag von einer kleinen Umfrage und wollte nur ganz kurz fragen, es geht nur um eine Frage, welchen Radiosender Sie normalerweise hören?
0: Radio Gong 96.3.
1: Weißt du, wer hier ist?
0: Nein.
1: Hier ist der Felix von Gong 96.3.
0: Hi.
1: Wo bin ich denn gelandet?
0: Ich bin die Susi aus Obermenzing.
1: Grüß dich. Und als kleines Dankeschön schenken wir dir 2 Tickets für die Therme Erding.
0: Mensch, das ist ja mega. Danke. Danke, ich freue mich total.
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16: Das Gong 96.3 München. Wetter kompakt. Wir haben 27 Grad am St. Martinsplatz in Mosach. 27 auch in Achmühle im Kreis Vertölz bei Pfarrhausen. Der Sommer ist noch lange nicht vorbei. Heute noch bis zu 32 Grad. Auch morgen starten wir freundlich. Zum Nachmittag kann es dann gewittern. Und dann kommt ein richtig schönes Wochenende mit Sonnenschein und 26 Grad. Die Wiesn steht quasi vor der Tür und es gibt noch Tische zu ergattern. Wie und wo hört ihr gleich von unserem München-Reporter an.
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16: Von unserem München-Reporter an.

0: Die Vereinten Nationen wollen Teams in die Region schicken. Rund 1.500 Menschen werden vermisst. Auch 8 Deutsche sind darunter. Die Zuckersteuer wird kommen, doch die Deutschen sind bei dem Thema gespalten. Eine aktuelle Umfrage zeigt, 43% sind dafür, 44% dagegen. Aber unabhängig davon wird die Zuckersteuer 2027 eingeführt. Das haben Union und SPD beschlossen.
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2: Münchner können sich heute wieder einen Wiesentisch sichern. Fürs Schottenhammel werden ab 16 Uhr am Nockherberg extra Kontingente ausgegeben. Voraussetzungen sind ein Personalausweis mit Münchner Hauptwohnsitz und 15 Euro Bearbeitungsgebühr in bar. Pro Person kann maximal ein 10er-Tisch reserviert werden. Aus der Au, Alexandra Goreiska, Gong 96.3.
0: 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Das waren die Nachrichten um 14 Uhr.
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3: Besser ankommen mit dem besten Stau- und Blitzerservice für München. Dann sind wir schnell durch. Ihr habt freie Fahrt.
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3: Im Bogenhausen wird geblitzt, auf der Effnerstraße auswärts und im Kreis Dachau in Weichs auf der Ebersdorfer Straße. Eine gute Fahrt.
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3: Und gleich gibt's einen Mega 2000er. Das war eine Kombi, mit der damals keiner gerechnet hatte. Madonna und Justin Timberlake. Jetzt gibt's gleich für euch. Davor legt die zuckersüße Holly Humberstone los. Hier ist ihr aktueller Hit To Love Somebody.
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0: Und jetzt die aktuelle von The Bowser, Magnetic.

Neue Musik für den Sommerdonnerstag in München. The Bowser und Magnetic im Gong 96.3 Hit Summer Song. Und jetzt gibt's einen ganz besonderen Song von One Republic. Ach, allein diese ersten Töne. Spätestens da flippen die Fans auf den Konzerten restlos aus. Und es war 2007 der Startschuss ihrer Kometenkarriere. Hier ist Apologize auf Gong 96.3 für alle bei der Arbeit. 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
3: Es ist 2:30, das Gong 96.3 München-Wetter. Kompakt 28 Grad haben wir an der Bavaria, 28 auch in Erdbeck im Kreis Dachau. Wir stoppen auch erst bei 32, also der Hochsommer ist zurück. Dazu gibt es viel Sonnenschein. Auch morgen wird es sommerlich mit so einem kleinen Aber. Ab dem Nachmittag kann es nämlich mal gewittern und das Wochenende bleibt dann trocken mit viel Sonne und 26 Grad.
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3: Besser ankommen mit dem besten Stau- und Blitzerservice auf Gong 96.3. Schaut gut aus, keine Meldungen.
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3: Thalkirchen, die Pichtstraße, wenn ihr auswärts fahrt. Und in Putzbrunn wird auf der Ottobrunner Straße geblitzt. Und wenn ihr auch noch was habt, klingelt gerne durch unter 089 4x38 oder ihr schickt einfach eine schnelle WhatsApp. Danke und gute Fahrt.
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1: Und jetzt ganz frisch die aktuelle von Taylor Swift. I knew it, I knew you.

0: ein Riesen-2000er von Nico and Vince, Emma Wrong im Gong 96.3 Hit Sommer mit Laura Kössler. Wünsche euch einen tollen Donnerstag. Ja, erst die Sonnenfinsternis und jetzt wartet schon das nächste Himmelsspektakel auf uns. Gong 96.3 Wetterexperte Nathalie aus der Mike Thiel Show. Diesmal wird's eine Mondfinsternis.
1: Ja, der Mond taucht morgen am Freitag zum Teil in den Erdschatten ein. Das ist auch bei uns in München und der Region zu sehen, aber nur für Frühaufsteher. Ab 4.33 Uhr wird der Schatten auf dem Mond sichtbar. Den Höhepunkt erreicht die Finsternis dann um 6.12 Uhr. Dabei schiebt sich die Erde zwischen Sonne und Mond und wirft in den Schatten. Diesmal tauchen 93% der sichtbaren Mondoberfläche in diesen Schatten ein.
0: Da lohnt es sich auf jeden Fall mal ein bisschen früher aufzustehen. Und nochmal ganz kurz zur Klarstellung, eine Mofi-Brille brauchen wir nicht, oder?
1: Nee. Zum Glück nicht.
0: Danke, Nathalie.
1: Gerne.
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14: Das Gong 96.3 München, Wetter kompakt. 20 Grad im Eisbach, 30 Grad am Eisbach und 30 auch bei euch in Ebersberg. Morgen 25 Grad, dazu vor allem nachmittags teilweise Gewitter dabei. Das Wochenende wieder trocken und zum Teil sonnig und super angenehm bei 26 Grad. Die Bahn ist ja nicht das allerpünktlichste Verkehrsmittel. Auf den Münchner Verbindungen ist es aber besonders krass. Die neuesten Zahlen dazu gibt's gleich.
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16: Um 15 Uhr mit Julia Kafka. Grüß Gott. Auch wenn es vielen nicht so vorkommt, die Löhne in Deutschland steigen schneller als die Verbraucherpreise. Gong 96.3-Reporter Thomas Bremser. Im Schnitt haben wir gerade 1,5% mehr im Geldbeutel.
17: Das ist nicht nur für die Beschäftigten eine gute Nachricht, sondern auch für die Wirtschaft. Denn die Menschen können, wenn sie nicht sparen, mehr Geld ausgeben. Dazu ist in mehreren Bereichen der Lohn überdurchschnittlich gestiegen. Zum Beispiel in der Landwirtschaft, dem Energiesektor und der Finanzbranche.
16: Wer mit der Bahn unterwegs ist, weiß, Pünktlichkeit ist nicht ihre Stärke. Eine Statistik zeigt das jetzt schwarz auf weiß. Bei den Fernzügen gibt es eine echte Problemachse, und zwar von München ins Ruhrgebiet. Unter den 10 unpünktlichsten auf weiß. Bei den Fernzügen gibt

0: Bedenken. Getestet wird die Technik im Linienverkehr zwischen München und Hamburg. Vom Flughafen Andreas Werner, Gong 96.3.
1: 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Das waren die Nachrichten um 15 Uhr.
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3: Beste Ankommen mit dem besten Stau- und Blitzerservice für München. 10 Minuten plus haben wir auf der A99 West Richtung Lindau zwischen Neuherberg und Ludwigsfeld. Und nochmal der Reminder für den Heimweg. Die Landshuter Allee ist zwischen Mosacher und Dachauer Straße stadteinwärts gesperrt seit heute früh, weil da neuer Asphalt drauf kommt. Das dauert auch noch bis Sonntagabend.
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3: Walperdach, die Gänse-Lieselstraße. In Oberschleißheim steht einer am Ortsausgang Richtung Unterschleißheim und im Landkreis Dachau in Marktindersdorf auf der Maroldstraße. Danke euch.
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3: Servus, wir sind bei euch in der Arbeit und gleich gibt's dazu einen supergeilen 2000er von Chelo. Und rein starten wir erstmal mit dem Besten von heute. Hier ist Alex Warren.

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Supergeiler 2000er von Cello hier auf Gong 96.3. Servus, Felix Mandorfer hier. Viertel nach drei ist es und danke an Dylan, hat gerade noch einen Blitzer geschickt per WhatsApp. 089 4 mal die 38 und der steht auf der A96 Richtung Lindau zwischen Wörthsee und Inning am Ammersee. Gute Fahrt euch allen, jetzt mit drei Jungs, die schon seit Jahren als Studiomusiker arbeiten, für andere Artists, aber auch für große Marken wie zum Beispiel BMW. Und dann haben sie irgendwann festgestellt, die besten Ideen haben wir eigentlich, wenn wir gar keinen Auftrag haben und einfach so im Studio chillen. Und genau aus so einer Session ist auch die Single entstanden. Perfekte Mischung aus Know-how und viel Freiheit. Das sind Tempest City und Self-Aware.

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4: Das Gong 96.3 München, Wetter kompakt. 30 Grad im chinesischen Turm, 31 bei euch in Kirchheim. Morgen ein bisschen wechselhafter, teils kräftige Gewitter, vor allem am Nachmittag. Das Wochenende wird dann aber wieder oft sonnig bei bis zu 26 Grad.
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4: Besser ankommen mit dem besten Stau- und Blitzer-Service für München. Vorsicht A99 Ost Richtung Nürnberg. Zwischen Aschheim, Ismaning und Kreuz Nord steht ein Pannenauto auf der rechten Spur. Und nochmal der Reminder für den Heimweg. Landshuter Allee zwischen Mosacher und Dachauer Straße ist stadteinwärts gesperrt. Seit heute früh, weil da neuer Asphalt drauf kommt. Und das dauert noch bis Sonntagabend. Und deswegen auch 10 Minuten mehr einplanen auf der Umfahrung über die Dachauer Straße.
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4: Trudering, Bayou-Wahnstraße, Sendling, die Murnauer und B13, Landkreis Freising, Edenfahren, Tausendstädter-Einer. Wenn ihr noch was seht, 089 4x die 38, gern auch per WhatsApp.
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0: Seit Stunden campen die Ersten am Nockherberg. Manche haben sogar auf dem Gehweg übernachtet. Und das alles in der Hoffnung auf einen Wiesentisch. Servus, Gong 96.3 hier, Felix Mahndorfer. Wir haben es euch ja erzählt, heute um 16 Uhr, also eine Viertelstunde, vergibt das Schottenheimer Zelt sein München-Kontingent. Viele haben für die Wartezeiten extra auch Campingstühle dabei. Einige machen in der Schlange auch Homeoffice auf dem Laptop. Und das ist ja kein Einzelfall bei uns in München. Im Anstehen sind wir die absoluten Weltmeister, selbst wenn es in gar keinem Verhältnis zu dem steht, was es dann vorne in der Schlange tatsächlich gibt. Deswegen Frage an Psychologe Markus Ernst, warum tun sich das denn so viele Münchner trotzdem an?
1: Also bestimmt setzt die Logik insofern aus, dass man sich sagt, okay, wenn ich mich da anstelle, er kriegt da noch ein Blatt. Häufig ist es ja auch so, dass die Leute dann Kontakt aufnehmen und das wie so eine soziale Gruppe ist. Man sitzt in einem Boot und es ist wie so eine Challenge, kriegen wir noch einen Tisch oder nicht? Und ich glaube, da gerät es dann im Hintergrund, dass die Leute denken, okay, jetzt stehe ich hier unter Umständen 4-5 Stunden und am Schluss kriege ich noch nicht mal einen Tisch. Und dann noch FOMO, das heißt, ich will dabei sein, ich will es vielleicht auch posten danach und zeigen, ich war ein Teil davon.
0: Ja, dabei sein ist alles. Das zieht sich für viele Münchner wirklich durch alle Lebensbereiche, ne?
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7: Das Gong 96.3 München Wetter kompakt. 31 Grad im Haus der Kunst, 30 bei euch in Haar. Morgen ein bisschen entspannter, 25 Grad. Dafür gibt es nachmittags dann immer wieder Gewitter. Das Wochenende ist wieder trocken und zum Teil sonnig und angenehm bei 26 Grad. Es sollte ein Riesenevent hier bei uns in München werden, doch daraus wird nichts. Welche Entscheidung heute gefallen ist, hört ihr gleich.
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8: Um 16 Uhr mit Julia Kafka. Grüß Gott. Am Monatsende bleibt bei vielen Beschäftigten wieder etwas mehr im Geldbeutel. Denn die Löhne in Deutschland sind stärker gestiegen als die Preise. Im zweiten Quartal hatten Beschäftigte dadurch 1,5% mehr zur Verfügung. Das hat das Statistische Bundesamt mitgeteilt. Besonders stark sind die Löhne unter anderem in der Land- und Forstwirtschaft und der Energiebranche gestiegen. Die Asylbewerberzahl

0: Minigolfanlage geben. Die Idee hat sich bei der Abstimmung über das Bürgerbudget klar durchgesetzt. Entstehen soll sie voraussichtlich am Garchinger See und die Bauarbeiten sollen 2027 stattfinden. Insgesamt stehen für das Bürgerbudget 100.000 Euro zur Verfügung. Aus Garching, Alexandra Goreiska, Gong 96.3.
1: 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Das waren die Nachrichten um 16 Uhr.
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3: Besser ankommen mit dem besten Stau- und Blitzerservice für München. Vorsicht erstmal auf der A995 in beide Richtungen zwischen Taufkirchen West und Unterhaching Nord. Da hat es in der Baustelle mehrere so Leitbarken auf die Fahrbahn gehauen. Dann die A99 Ost Richtung Salzburg. Zwischen Kreuz Nord und Aschheim-Ismaning auf der rechten Spur ein Unfall. Aktuell 20 Minuten mehr und auch ein bisschen Rückstau auf der A9 am Kreuz Nord deswegen. Und nochmal der Reminder für den Heimweg. Die Landshuter Allee ist zwischen Mosacher und Dachauer Straße einwärts gesperrt, weil da neuer Asphalt drauf kommt seit heute früh. Das dauert noch bis Sonntagabend und deswegen auch 10 Minuten mehr einplanen auf der Umfahrung über die Dachauer Straße.
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3: Hadern die Kornweger Straße und gleich zwei auf der B471. Einmal zwischen Putzbrunn und Haar und dann nochmal zwischen Feldkirchen und Aschheim. Danke euch und gute Fahrt.
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3: Servus, schön, dass ihr dabei seid und wir starten rein in den Nachmittag mit der aktuellen von Bebe Rexha. Hier ist New Religion.

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0: Neuer Unfall gerade reingekommen auf dem Mittleren Ring zwischen Petuel-Tunnel und der A9 auf der linken Spur. Ein Update gibt's dann gleich wieder um 16:30 aus der Gong 96.3 Verkehrszentrale. 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Dann haben wir Somba mit am Start. Und zum Beispiel auch Luis Capaldi. Und. Also wenn ihr Bock habt, schickt uns gerne eine WhatsApp-Sprachnachricht an die 089-4x38. Und er ist auch dabei, krasser Live-Performer und auch so einfach ein super geiler Sommersound. Hier ist die aktuelle von Nico Santos. Why don't you stay?
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4: Das Gong 96.3 München Wetter kompakt. 30 Grad am Michaelibad, 30 auch im Landkreis Ebersberg im Markt Schwaben. Morgen ein bisschen wechselhafter, teils kräftige Gewitter dabei am Nachmittag. Am Wochenende, da ist es dann wieder oft sonnig und bis zu 26 Grad. Zumindest mal eine kleine Entlastung, warum viele von uns rechnerisch ein bisschen mehr Geld zur Verfügung haben, hört ihr jetzt in den Nachrichten.
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15: Um 4:30 mit Julia Kafka. Grüß Gott. Der Einkaufskorb wird teurer, aber im Geldbeutel kommt inzwischen wieder mehr an. Die Löhne in Deutschland sind im zweiten Quartal stärker gestiegen als die Preise. Beschäftigte hatten dadurch 1,5% mehr zur Verfügung. Das meldet das Statistische Bundesamt. In Brandenburg läuft gerade ein Großeinsatz der Polizei an einer Schule. Nach ersten Informationen sind eine Frau und ein Mann getötet worden. Die Beamten haben einen Verdächtigen festgenommen. Nähere Informationen sind noch nicht bekannt. Die vier Fußball-Bundesligisten in der Champions League erfahren am Abend ihre Gegner. In Monaco wird die Ligaphase ausgelost. Der FC Bayern, Dortmund, Leipzig und Stuttgart bekommen jeweils 8 Gegner. 4 Heim- und 4 Auswärtsspiele.
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15: Die Münchner Kammerspiele stehen für mutige und moderne Theaterkunst. Und das kommt offensichtlich an. Denn das Theater wurde jetzt nach 6 Jahren wieder zum Theater des Jahres gewählt. Noch mehr Infos aus München und der Region gibt's um 17 Uhr von unseren München-Reportern.
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4: Besser ankommen mit dem besten Stau- und Blitzerservice für München. Erstmal der Unfall auf dem Mittleren Ring zwischen Petroltunnel und A9 auf der linken Spur, da 10 Minuten mehr. Dann haben wir einen auf der A99 Ost Richtung Salzburg zwischen Kreuz Nord und Aschheim-Ismaning 20 Minuten und viele umfahren das auch über Ismaning selbst. Deswegen auch da auf der B471 eine Viertelstunde mehr einplanen. Und nochmal der Reminder für den Heimweg, die Landshuter Allee ist zwischen Mosacher und Dachauer Straße einwärts gesperrt, weil neuer Asphalt draufkommt. Das dauert noch bis Sonntagabend. Und die Bus- und Bahn-News noch, die Stammstrecke Richtung Ostbahnhof. Da ist ein Signal kaputt, aktuell 20 Minuten mehr einplanen und zum Teil gibt es auch Ausfälle. Also checkt auf jeden Fall eure Verbindung.
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4: Sendling, Implerstraße und im Landkreis Erding in Wörth habt ihr uns eingemeldet. Danke euch.
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2: Und jetzt ganz frisch die aktuelle von Olivia Rodrigo, Drop Dead.
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0: Man kommt aus dem Urlaub zurück, hat zigtausend Fotos und kann sich an gefühlt gar nichts mehr erinnern. Servus, Gong 96.3 hier, Felix Mahrendorfer. Genau das Gefühl kennt, glaube ich, jeder gerade jetzt in den Sommerferien. Und Forscher haben herausgefunden, das ist tatsächlich ein Ding. Kollegin Ale Goralska aus der Gong 96.3 Redaktion. Diese neue Studie, die sagt, wer viel fotografiert, der vergisst auch viel, ne?
1: Forscher nennen das den Fotovergesseffekt. Unser Gehirn lagert die Erinnerungen beim Knipsen quasi direkt auf dem Handy ab und speichert sie selbst gar nicht richtig ab. Das heißt, wer zum Beispiel ein Denkmal nur übers Handy-Display gesehen hat, vergisst dann am Ende sogar, wie es drumherum aussah, also wie die Straße zum Beispiel aussah.
0: Es gibt aber einen total einfachen Trick, um die Erinnerungen wieder zurückzuholen, ne?
1: Genau, fast ein bisschen oldschool. Wir müssen uns die Fotos einfach in Ruhe und bewusst anschauen. Am besten gemeinsam mit Freunden oder der Familie. Halt genau wie damals, als man die Fotos noch in Alben eingeklebt hat und dann durchgeblättert hat. Weil in dem Moment schafft es das Gehirn, die Informationen wieder auszugraben.
0: Tja, schlechte News für alle in meinem Freundeskreis. Die 1500 Fotos vom letzten Urlaub, die dürft ihr euch jetzt alle gemeinsam reinziehen bei so einem richtig schönen Diabend. Glück gelaufen. Brauchst nicht lachen, du bist auch eingeladen, alle.
1: Yeah.

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14: Das Gong 96.3 München Wetter kompakt. 31 Grad an der Praterinsel, 30 bei euch im Landkreis Ebersberg in Poing. Morgen ein bisschen kühler, 25 Grad und dazu nachmittags teilweise auch Gewitter. Das Wochenende ist dann wieder trocken und zum Teil auch sonnig und angenehm bei 26. Bei uns in München und der Region gibt es immer mehr Autos, nur in einer Gemeinde nicht. Alle Infos dazu gleich für den Münchner Reporter.
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15: Um 17 Uhr mit Julia Kafka. Grüß Gott. Die Menschen hier in Deutschland haben im Moment wieder mehr Geld übrig. Die Löhne steigen stärker als die Preise. Demnach hatten die Beschäftigten im 2. Quartal 1,5% mehr zur Verfügung. Das hat das Statistische Bundesamt heute mitgeteilt. Besonders kräftig sind die Löhne durch Tarifabschlüsse in der Land- und Forstwirtschaft und der Energiebranche gestiegen. Jedes Jahr reisen Zehntausende Touristen und Pilger in die Region zwischen Nepal und Tibet. Jetzt wird in dem Gebiet nach Überlebenden nach der gewaltigen Schlammlawine gesucht. Fast 1.500 Menschen gelten als vermisst, darunter mindestens 8 Deutsche. Kurz nach der spektakulären Sonnenfinsternis vor 2 Wochen können sich Astronomiebegeisterte schon auf das nächste Himmelsereignis freuen. Am frühen Freitagmorgen kommt es zu einer partiellen Mondfinsternis. Um 6.12 Uhr erreicht sie ihren Höhepunkt. Um 6:30 geht der Mond hier in München dann unter.
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16: In München und der Region steigt die Zahl der Kfz-Anmeldungen stetig. Doch eine Gemeinde macht die Kehrtwende. In Planegg ist die Zahl der Neuzulassungen leicht gesunken. Und wer dort noch ein Auto neu anmeldet, der setzt meist auf E-Antrieb. Aus Planegg, Max Eckert, Gong 96.3.
15: 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Das waren die Nachrichten um 17 Uhr.
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0: Kreis Ebersberg in Hohenlinden am Ortseingang von Mittbach kommend und in Taufkirchen steht einer am Kögelweg. Danke euch.
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0: Servus, und das ist komplett wahnsinnig. Heute Nachmittag gibt es die letzten Wiesentische vom München-Kontingent. Die sind fürs Tottenham-Zelt und werden am Nockerberg ausgegeben. Und wie lange die Leute dafür anstehen und was die alles dabei haben dafür, wir schalten gleich mal rüber nach 4 Hits am Stück.

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1: Und jetzt die aktuelle von The Bowser, Magnetic.
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0: Mitten bei uns in München ist gerade Feeling wie auf einem Festival-Campingplatz und das alles wegen ein paar Wiesentischen. Servus, Gong 96.3 hier, Felix Mahndorfer. Am Nockerberg, da werden heute die letzten Tische aus dem München-Kontingent verteilt. Das sind dann die fürs Schottenhammelzelt. Und wir haben vor Ort mal nachgefragt, wie lange steht ihr denn schon an? Und der erste Typ, den wir gefunden haben, ist einfach direkt aus dem Club, also aus der Milchbar, in die Schlange reingestolpert.
1: Also ich bin aus dem Mixwoch gekommen und ich stehe schon jetzt mindestens seit knapp 18 Stunden hier an. Keine Minute geschlafen.
2: Also wir sind um 10:30 abends gestern gekommen, sprich jetzt seit 17 Stunden. Ne?
3: Seit 9. Wir dachten, wir sind früh dran mit den 7 Stunden vorher, aber irgendwie war es gar nicht so.
0: Tja, und klar, wer so lange ansteht, der braucht auch Equipment, um sich die Zeit zu vertreiben.
4: Um mir die Zeit zu vertreiben, habe ich sehr ambitioniert sehr viel Wolle mitgenommen, um zu häkeln.
5: Wir haben Campingstühle dabei, Kaffeeschirme, Decken, wir haben Spiele dabei.
2: Also ich habe Shishas gesehen, Schachbretter habe ich gesehen.
0: Ja, und manche hatten sogar ihren Laptop fürs Homeoffice dabei. Weil klar, die 15 Euro für die Mast, die man dann bekommt, die muss man natürlich auch erstmal reinholen, ne?
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0: Counting Stars für euren Feierabend hier auf Gong 96.3. Servus. Und gleich geht's weiter mit dem Besten von heute für euren Nachmittag. Holly Hammerstone ist dabei. Den Hit und viele mehr gibt's gleich hier im Gong 96.3 Sommer.
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0: Das Gong 96.3 München Wetter kompakt. 30 Grad an der TU in der Maxvorstadt, 30 auch bei euch in Taufkirchen. Die Wolken bleiben heute noch harmlos. Morgen ein wechselhafter, teils mit kräftigen Gewittern am Nachmittag. Das Wochenende wieder oft sonnig, bis zu 26 Grad. Für Fußballfans ist heute ein spannender Tag wegen einer Auslosung und einer Untersuchung. Worum es geht, hört ihr gleich in den Nachrichten.
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9: Um 5:30 mit Julia Kafka. Grüß Gott. Vom Gehalt bleibt gerade wieder ein bisschen mehr übrig, denn die Löhne in Deutschland sind zuletzt stärker gestiegen als die Preise. Im zweiten Quartal konnten sich Beschäftigte laut dem Statistischen Bundesamt dadurch 1,5% mehr leisten als vor einem Jahr. Die UEFA geht offenbar gegen FIFA-Präsident Infantino vor. Hintergrund ist ein gescheiterter Investorendeal rund um die Fußball-WM. Die UEFA fordert jetzt von der FIFA und beteiligten Banken Unterlagen zu dem gescheiterten Projekt. Das geht laut deutscher Presseagentur aus einem Dokument hervor, das bei einem Gericht im US-Bundesstaat Florida eingereicht wurde. In einer halben Stunde richten sich die Blicke der Fußballwelt nach Monaco. Dort findet die Champions-League-Auslosung statt. Vier Bundesliga-Vereine sind in diesem Jahr dabei. Der FC Bayern, Dortmund, Leipzig und Stuttgart. Um 18 Uhr beginnt die Auslosung, nach der klar ist, welche Gegner unter anderem auf den FC Bayern warten.
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9: Die Münchner Kammerspiele stehen für mutige und moderne Theaterkunst. Und das kommt offensichtlich gut an, denn das Theater wurde nach 6 Jahren wieder zum Theater des Jahres gewählt. Noch mehr Infos aus München und der Region gibt's um 18 Uhr von unseren München-Reportern.
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0: Besser ankommen mit dem besten Stau- und Blitzerservice für München. Immer noch eine Viertelstunde plus auf der A99 Ost Richtung Salzburg zwischen Kreuz Nord und Aschheim-Ismaning nach einem Unfall. Und nochmal der Reminder für den Heimweg. Die Landshuter Allee ist zwischen Mosacher und Dachauer Straße stadteinwärts gesperrt. Seit heute früh, weil der neue Asphalt draufkommt. Das Ganze dauert noch bis Sonntagabend. Am besten weiträumig umfahren. Sonst normaler Feierabendverkehr, im Schnitt 10 Minuten mehr.
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0: Hasenbergl, die Herbergstraße, Allach, die Ernst-Haeckel-Straße und die A96 Richtung Lindau zwischen Wörthsee und Inning am Ammersee. Wenn ihr noch einen seht, 089 4x38, gerne auch per WhatsApp.
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0: 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Ich rufe an im Auftrag von einer kleinen Umfrage und wollte nur kurz fragen, welchen Radiosender Sie normalerweise hören.
1: Gong 96.3.
0: Nach kurzer Überlegung.
1: Nein, aber ich bin gerade im Büro.
0: Ah, okay, überrumpelt. Servus, hier ist nämlich der Felix von Gong 96.3.
1: Hi.
0: Grüß dich. Wo bin ich denn rausgekommen? Also wie heißt du und aus welchem Stadtteil bist du?
1: Ich bin aus Grafing bei München und ich bin Nicole.
0: Nicole, grüß dich. Hi. Ich will dich gar nicht lang aufhalten bei der Arbeit. Einfach nur Dankeschön fürs Einschalten. Und und auch als Auszeit von der Arbeit schenken wir dir einfach 2 Tickets für die Therme Erding inklusive Vitaloase. Das heißt, du kannst da draußen... Das sind so Vitalquellen unter freiem Himmel, super schöner neuer Gartenbereich und da kannst du dir einfach mal einen schönen, entspannten Tag machen. Nicole, bist du noch da? Weg ist sie. Und für euch gilt natürlich weiterhin, wir klingeln weiterhin in ganz München und der Region durch. Also, wenn das Telefon läutet, dann auf jeden Fall rangehen.

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11: Bis Gong 96,3 München, Wetter kompakt. 30 Grad am Ostbahnhof, 29 im Landkreis Erdingen-Ottenhofen. Es bleibt trotz Wolken erstmal trocken heute. Morgen vor allem am Nachmittag teilweise Gewitter dabei. Das Wochenende dann aber wieder schön, zum Teil sonnig und super angenehm bei 26 Grad. Zumindest im Durchschnitt ist es eine kleine Entlastung. Warum wir rechnerisch mehr Geld zur Verfügung haben, hört ihr jetzt.
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13: Um 18 Uhr mit Julia Kafka. Guten Abend. Am Monatsende bleibt bei vielen Beschäftigten wieder etwas mehr im Geldbeutel. Denn die Löhne in Deutschland sind stärker gestiegen als die Preise. Im zweiten Quartal hatten Beschäftigte dadurch 1,5% mehr zur Verfügung. Das hat das Statistische Bundesamt mitgeteilt. Besonders stark sind die Löhne unter anderem in der Land- und Forstwirtschaft und der Energiebranche gestiegen. Die Asylbewerberzahlen in Bayern sinken weiter. Laut Innenminister Herrmann sind von Januar bis Juli rund 5.800 Menschen gekommen. Das ist mehr als ein Drittel weniger als im Vorjahreszeitraum und fast 70% weniger als noch vor 2 Jahren. Herrmann nannte das eine erfreuliche Entwicklung. Die Spannung in Monaco steigt. Dort beginnt in diesen Minuten die Champions League-Auslosung. 4 Vereine aus der Bundesliga sind in diesem Jahr ja mit dabei. Der FC Bayern, Dortmund, Leipzig und Stuttgart. Alle Infos zur Auslosung gibt's natürlich hier bei uns auf Radio Gong.
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14: Hier in Garching wird es bald eine Minigolfanlage geben. Die Idee hat sich bei der Abstimmung über das Bürgerbudget klar durchgesetzt. Entstehen soll sie voraussichtlich am Garchinger See und die Bauarbeiten sollen 2027 stattfinden. Insgesamt stehen für das Bürgerbudget 100.000 Euro zur Verfügung. Aus Garching, Alexandra Goreiska, Gong 96.3.
13: 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Das waren die Nachrichten um 18 Uhr.
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11: Besser ankommen mit dem besten Stau- und Blitzerservice für München. Es ist ziemlich zäh auf der Mosacher Straße. Grund dafür ist die Sperrung auf der Landshuter Allee. Die ist ja zwischen Mosacher und Dachauer Straße einwärts dicht, weil der neue Asphalt draufkommt seit heute früh. Und das dauert auch noch bis Sonntagabend. Da aktuell 20 Minuten mehr. Sonst Feierabendverkehr im Schnitt mit 10 Minuten.
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11: Unter Menzing die Eversbusch-Straße, an der Schwanthaler Höhe die Westendstraße und in Sauerlach steht einer am Ortseingang bzw. Ausgang von bzw. nach Taufkirchen.
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11: Servus, Champions League Auslosung mit den Bayern läuft. Sobald es da was Neues gibt in den nächsten Minuten, hört es natürlich sofort bei uns. Und dazu gibt es Münchens besten Musikmix. Jetzt mit der aktuellen von Tame Impala und Jenny. Die Red Hot Chili Peppers sind dabei und The Weeknd in den nächsten 4 zum Stück.

gleich 17:45. Bei der Champions League-Auslosung ist noch nichts Nennenswertes passiert. Sobald die Gegner der Bayern feststehen, hört es natürlich sofort bei uns. Dafür gibt es aber ein Pannenauto, und zwar auf dem Mittleren Ring, Höhe Luise-Kieselbach-Tunnel auf der rechten Spur. Gute Fahrt euch allen. Update gleich wieder um 19:30 aus der Gong 96.3 Verkehrszentrale. Und jetzt geht's weiter mit einer Frau, die sagt, ich liebe meine Country-Wurzeln immer mehr, je weiter ich auf diesem Weg voranschreite. Weil die Menschen, die mich als Künstlerin und Autorin geprägt haben, das ist alles während der Country-Zeit in Nashville passiert. Und deswegen gibt es auch in ihrer aktuellen wieder so ein bisschen Country-Sound. Klingt sehr, sehr cool. Hier ist Taylor Swift und I Knew It, I Knew You.

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13: Das Gong 96.3 München Wetter kompakt. 30 Grad im Ostpark, 30 auch bei Hünden und Oberschleißheim. Die Wolken bleiben heute auch harmlos. Morgen wechselhafter, teils mit kräftigen Gewittern. Am Wochenende, da ist es dann wieder oft sonnig bei bis zu 26 Grad. Münchens Kulturszene ist weiterhin top. Was das jetzt wieder bestätigt, hört ihr gleich.
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0: Um 6:30 mit Julia Kafka. Guten Abend. Der Einkaufskorb wird teurer, aber im Geldbeutel kommt inzwischen wieder mehr an. Die Löhne in Deutschland sind im zweiten Quartal stärker gestiegen als die Preise. Beschäftigte hatten dadurch 1,5% mehr zur Verfügung. Das teilte das Statistische Bundesamt mit. Der Europäische Fußballdachverband UEFA bereitet offenbar ein Strafverfahren gegen FIFA-Präsident Infantino vor. Dabei geht es um einen inzwischen gescheiterten Investor-Deal für kommende Turniere. Die UEFA fordert deshalb von der FIFA und beteiligten Banken entsprechende Dokumente offenzulegen. Die Fußballfans blicken aktuell gespannt nach Monaco. Dort wird zur Stunde die Ligaphase der Champions League ausgelost. Neben dem FC Bayern sind noch drei weitere Bundesliga-Vereine mit dabei: Dortmund, Leipzig und Stuttgart. Alle Infos zur Auslosung gibt's natürlich hier bei uns.
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0: Die Münchner Kammerspiele stehen für mutige und moderne Theaterkunst. Und das kommt offensichtlich an, denn das Theater wurde nach 6 Jahren wieder zum Theater des Jahres gewählt. Noch mehr Infos aus München und der Region gibt's um 19 Uhr von unseren München-Reportern.
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13: Besser ankommen mit dem besten Stau- und Blitzerservice für München. Normaler Feierabendverkehr im Schnitt mit 10 Minuten mehr. Nur nochmal der Reminder für den Heimweg. Die Landshuter Allee ist zwischen Mosacher und Dachauer Straße weiter stadteinwärts gesperrt, weil da neuer Asphalt draufkommt. Das Ganze dauert noch bis Sonntagabend, also wenn es geht, das weiträumig umfahren.
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13: In Oberföhring die Oberföhringer Straße. In Berg am Laim steht einer auf der Keiler Straße und am Flughafen Südring. Wenn ihr noch einen seht, 089 4x die 38, gerne auch per WhatsApp. Danke.
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1: Und jetzt die aktuelle von Temper City. Self-Aware.

0: die Chainsmokers und Coldplay. 7:15 ist es. Servus, Gong 96.3 hier. Und vor ein paar Sekunden sind sie reingekommen. Die Gegner in der Champions League für den FC Bayern stehen fest. Und es sind ein paar echt geile Spiele dabei. Also, wir spielen gegen Arsenal. Wir spielen gegen Atletico Madrid. Wir spielen gegen Real Betis, Man United, Bodo Glimt, Lille, Prag ist dabei und Viking Stavanger. Also, das wird eine richtig gute Saison und morgen startet ja auch schon die Fußball-Bundesliga gegen Stuttgart. Unsere Gong 96.3 Sportreporter berichten live ab 20:30 Uhr dann.
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9: Das Gong 96.3 München, Wetter kompakt. 28 Grad am Marienplatz, 27 im Landkreis Ebersberg im Markt Schwaben. Trotz Wolken auch weiter trocken heute. Morgen, vor allem am Nachmittag, dann teilweise Gewitter dabei. Das Wochenende wieder zum Teil sonnig und super angenehm bei 26 Grad. Seit ein paar Minuten steht fest, Bayern muss in der Champions League unter anderem gegen Atletico und gegen Arsenal ran. Und was noch wichtig ist für euren Feierabend, gibt's jetzt.
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10: Um 19 Uhr mit Julia Kafka. Guten Abend. Die Menschen hier in Deutschland haben im Moment wieder mehr Geld übrig. Die Löhne steigen stärker als die Preise. Demnach hatten die Beschäftigten im zweiten Quartal 1,5% mehr zur Verfügung. Das hat das Statistische Bundesamt heute mitgeteilt. Besonders kräftig sind die Löhne durch Tarifabschlüsse in der Land- und Forstwirtschaft, der Energiebranche sowie bei Finanzdienstleistern und Versicherungen gestiegen. Wer mit der Bahn fährt, weiß, Pünktlichkeit ist nicht ihre Stärke. Eine Statistik zeigt das jetzt schwarz auf weiß. Bei den Fernzügen gibt es eine echte Problemachse, und zwar von München ins Ruhrgebiet. Unter den 10 unpünktlichsten Fernzügen finden sich 7 Verbindungen von oder nach München. Der unpünktlichste Zug ist der ECE 199. Der ist in 85,6% der Fälle unpünktlich. Kurz nach der spektakulären Sonnenfinsternis vor 2 Wochen können sich Astronomiebegeisterte schon auf das nächste Himmelsereignis freuen. Am frühen Freitagmorgen kommt es zu einer partiellen Mondfinsternis. Um 6.12 Uhr erreicht sie ihren Höhepunkt. Um 6:30 geht der Mond dann hier in München unter.
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11: In München und der Region steigt die Zahl der Kfz-Anmeldungen stetig. Doch eine Gemeinde macht die Kehrtwende. In Planegg ist die Zahl der Neuzulassungen leicht gesunken. Und wer dort noch ein Auto neu anmeldet, der setzt meist auf E-Antrieb. Aus Planegg, Max Eckert, Gong 96.3.
10: 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Das waren die Nachrichten um 19 Uhr.
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9: Besser ankommen mit dem besten Stau- und Blitzerservice für München. Normaler Feierabendverkehr, nur noch mal der Reminder für den Heimweg. Die Landshuter Allee ist gesperrt zwischen Mosacher und Dachauer Straße, weil da neuer Asphalt drauf kommt. Das Ganze dauert auch noch bis Sonntagabend und gilt stadteinwärts.
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9: Trudering am Schatzbogen steht einer. Dann im Landkreis Dachau zwischen Markt Indersdorf und Armbach und in Freising auf der Heindelfingerstraße. Wenn ihr noch was seht, 089 4x die 38. Danke und gute Fahrt.
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9: Servus, sau cool, dass ihr dabei seid. Und wir starten direkt rein in eine Stunde mit ganz viel Musik. Ray ist dabei, dann 2000er Stereo Love. Und hier ist die aktuelle von Nico Santos.
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0: Schönen Donnerstagabend euch. 7:15 ist es. Servus. Zeit für ein kurzes Tages-Roundup.
1: 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Heute ist der Tag, an dem
0: sich tausende Münchner angestellt haben für einen Wiesentisch am Nockerberg. Da gab es welche fürs Schottenhammelzelt aus dem München-Kontingent. Die ersten waren einfach schon gestern Abend um 23 Uhr da und vor allem auch krass vorbereitet.
2: Um mir die Zeit zu vertreiben, habe ich sehr ambitioniert sehr viel Wolle mitgenommen, um zu häkeln.
3: Wir haben Campingstühle dabei, Kaffeeschirme, Decken, wir haben Spiele dabei.
2: Also ich habe Shishas gesehen, Schachbretter habe ich gesehen.
0: Das ist ordentlich. Dann hat das Magazin Vanity Fair die bestgekleideten Persönlichkeiten 2026 gekürt, unter anderem mit dabei der Papst. Zitat, er habe die cremefarbene Kirchenkleidung durch Kombination mit weißen Nike-Sneakern zu himmlischen Höhen gebracht. Ich muss sagen, weiße Nike-Sneaker sind aber auch unfassbar gewagt, ne? Und dann ist heute noch eine krasse Statistik rausgekommen, die irgendwie trotzdem keinen überrascht. 7 der 10 am häufigsten verspäteten Verbindungen der Deutschen Bahn fahren von oder nach München. Der unpünktlichste Zug am Münchner Hauptbahnhof ist der ICE 199 von Lindau nach München mit 85,6% Verspätungsquote. Aber auch das ist eine gewisse Art von Verlässlichkeit, ne? Schönen Feierabend euch jetzt mit der aktuellen von Olivia Rodrigo.
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3: Das Gong 96.3 München Wetter kompakt. 27 Grad im Olympiaberg, 26 im Landkreis Fürstenfeldbruck in Olching. Die Wolken heute sind noch harmlos. Morgen wechselhafter. Dazu gibt es teils kräftige Gewitter, vor allem am Nachmittag. Das Wochenende dann wieder oft sonnig und bis zu 26 Grad.
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3: Besser ankommen mit dem besten Stau- und Blitzer-Service für München. Immer noch eine Viertelstunde plus im Landkreis Starnberg in Percha wegen der Baustelle an der Autobahn. Und nochmal der Reminder für den Heimweg. Die Landshuter Allee ist zwischen Mosacher und Dachauer Straße einwärts dicht, weil da neuer Asphalt drauf kommt. Es dauert noch bis Sonntagabend.
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3: Hasenbergl, die Herbergstraße. In Untermenzing steht einer auf der Eversburgstraße und in Freising am Karwendelring. Danke euch und gute Fahrt.
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Die Bayern müssen in der Champions League ran gegen Arsenal, Atletico Madrid und Man United unter anderem. Das steht seit einer guten Stunde fest. Und währenddessen gibt's hinter den Kulissen bei der UEFA einen ordentlichen Machtkampf. Alle Infos dazu gleich in den Gong 96.3 Nachrichten um 20 Uhr. Servus, Felix Mahndorfer hier, 7:45 ist es. Und jetzt geht's weiter mit was es schon länger nicht mehr gab, was aber zum Glück jetzt wieder so ein kleines Comeback hat. Und zwar Girlgroups. Die gab es ja in den 2000ern wie Sand am Meer, die Pussycat Dolls, Destiny's Child, Sugar Babes, No Angels, Atomic Kitten und. Und jetzt sind Cat's Eye am Start. 6 Mädels aus Los Angeles, der Musik echt Bock macht. Auch die aktuelle. Hier ist Animal.

0: Und jetzt ganz frisch die aktuelle von Mr. Z. Sometimes I love you.
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14: Das Gong 96.3 München Wetter kompakt. 26 Grad am Nockerberg, 25 im Landkreis Freising in Nandlstadt. Dazu trocken, trotz Wolken. Morgen nachmittags gibt es immer wieder Gewitter. Das Wochenende dann aber wieder zum Teil sonnig und super angenehm bei 26 Grad.
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15: Mit Florian Klaus. Guten Abend. Die Partien der Ligaphase in der Fußball-Champions League stehen fest. Sie sind in Monaco ausgelost worden. Aus der Bundesliga sind 4 Teams dabei. Zu den Gegnern des FC Bayern gehört neben Atletico Madrid auch wieder der FC Arsenal. In der letzten Saison gab es gegen den späteren Finalisten eine 1:3-Niederlage. Auch Dortmund muss gegen die Engländer ran. RB Leipzig trifft unter anderem auf Real Madrid und Manchester City. Stuttgart spielt unter anderem gegen Inter Mailand. Im Streit um den WM-Investoren-Deal bereitet die UEFA ein Strafverfahren gegen FIFA-Präsident Gianni Infantino vor. Der Europäische Fußballdachverband fordert die FIFA und beteiligte Finanzinstitute auf, Dokumente zu dem gescheiterten Projekt herauszugeben. Thomas Thunfeld berichtet.
16: Damit eskaliert der Machtkampf zwischen dem Europäischen Fußballverband und dem FIFA-Boss. Verdacht auf untreue Geschäftsbesorgung, so der Vorwurf gegen Infantino, den der UEFA-Präsident den europäischen Verbänden heute in Monaco im Detail erläutert hat. Was nichts anderes bedeutet als, jetzt soll Infantino auf juristischem Weg gestürzt werden. Wenn er verurteilt würde, könnte ihn das laut UEFA sogar ins Gefängnis bringen.
15: Mehrere hundert Milliarden Euro soll die Europäische Union einsparen. Um so viel Geld soll der Haushaltsvorschlag der Kommission für 2028 bis 2034 gekürzt werden. Das fordert eine Gruppe mehrerer Länder, darunter auch Deutschland. Kanzler Merz hat nach einem Treffen mit den anderen Regierungschefs gesagt, dass in allen Bereichen gekürzt werden müsse.
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14: Besser ankommen mit dem besten Stau- und Blitzerservice von München. Aktuell alles entspannt, keine Meldungen. Gute Fahrt.
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14: Allach, die Ernst-Haeckel-Straße an der Schwanthaler Höhe, die Westendstraße und A96 Richtung Lindau zwischen Wörthsee und Inningham am Ammersee. Danke euch.
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14: Servus, schön, dass ihr dabei seid. Gleich kurze Zeitreise in die 2000er mit Avicii und Wake Me Up. Und davor gibt es noch die aktuelle von Bowser, Magnetic.

0: Ich habe gerade nachgeschaut, 1700 Fotos waren es bei meinem letzten Urlaub. Und ihr kennt es sicher auch, man macht so ultra viele Bilder und kann sich danach an nichts mehr erinnern, wenn man daheim ist. Servus, Gong96.3, hier Felix Mahlendorfer. Und Forscher haben jetzt rausgefunden, das ist tatsächlich ein Ding, dieses Gefühl. Unser Gehirn lagert nämlich die Erinnerung beim Fotos machen direkt auf dem Handy ab und speichert sie selber deswegen gar nicht mehr richtig. Wer zum Beispiel ein Denkmal nur im Handy-Display sieht die ganze Zeit, vergisst komplett, wie außenrum die Straßen zum Beispiel ausgeschaut haben. Aber es gibt einen total einfachen Trick, um sich diese Erinnerungen wieder zurückzuholen. Und zwar die Fotos einfach in Ruhe und bewusst anschauen. Also mit so einem richtig klassischen Dia-Abend oder beim ins Album einkleben oder sowas. Am besten mit Freunden und Familie. Also könnt ihr heute Abend direkt mal machen, ein bisschen in Erinnerungen schwelgen. Und bis dahin sind wir bei euch mit frischem Sound von Chris Isserandi. Here's Good Old Days.
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0: Wenn ihr nachher ins Bett geht, könnte es sich lohnen, den Wecker für morgen ein bisschen früher zu stellen. Servus, Gong 96.3, hier Felix Mandorfer, 8:45. Und nach der Sonnenfinsternis wartet schon das nächste Himmelsspektakel bei uns in München, und zwar eine Mondfinsternis. Gong 96.3 Wetterexpertin Natalie aus der Mike Thiel Show hat für euch die wichtigsten Infos.
1: Ja, der Mond taucht morgen am Freitag zum Teil in den Erdschatten ein. Das ist auch bei uns in München und der Region zu sehen, aber nur für Frühaufsteher. Ab 4.33 Uhr wird der Schatten auf dem Mond sichtbar. Den Höhepunkt erreicht die Finsternis dann um 6.12 Uhr. Dabei schiebt sich die Erde zwischen Sonne und Mond und wirft in den Schatten. Diesmal tauchen 93% der sichtbaren Mondoberfläche in diesen Schatten ein.
0: Klingt auf jeden Fall nach einem sehr einzigartigen Start in den Tag. Und jetzt geht's weiter mit frischem Sound für euren Feierabend. Perfekt zum Abends heimfahren, weil das so ein richtig fetter Housebeat ist. Von David Guetta und Jennifer Lopez.
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2: Mit Florian Klaus. Guten Abend. Der Europäische Fußballdachverband UEFA bereitet ein Strafverfahren gegen FIFA-Präsident Gianni Infantino vor. Es geht um den Investorendeal, den Infantino für kommende Turniere einfädeln wollte. Unter anderem die UEFA hatte dagegen protestiert, bis er die Idee zurückgenommen hat. Jetzt fordern die Europäer, dass die FIFA und beteiligte Banken für das geplante Verfahren Dokumente zu dem gescheiterten Plan herausrücken. Die Fraktionen von Union und SPD schließen Änderungen am umstrittenen Rentenplan der Koalition nicht aus. Kein Gesetz gehe so aus dem Bundestag, wie es hineinkomme, sagte Unionsfraktionschef Frei vor einer gemeinsamen Tagung in Münster. Thomas Bremser berichtet.
3: Der Koalition stehen turbulente Wochen bevor. Die drei Landtagswahlen könnten CDU und SPD durchrütteln. Parallel dazu will die Regierung ihr Reformpaket umsetzen und hier gibt es noch Streitpunkte, vor allem bei der Rente mit 63. Die soll abgeschafft werden, doch daran gibt es intern Kritik. Es könnte auf Ausnahmen hinauslaufen für alle, die nicht in der Lage sind, länger als 45 Jahre zu arbeiten, wegen des harten Jobs oder der Gesundheit.
2: An einer Schule in Großen-Neuzittau in der Nähe von Berlin sind 2 Menschen getötet worden. Ein 19-Jähriger wurde festgenommen. Medien berichten, dass unter den Opfern eine 18-jährige Schülerin ist. Der Verdächtige sei ihr Ex-Freund. Der andere Tote, ein 30-Jähriger, sei demnach gestorben, als er den Täter stoppen wollte. Offiziell bestätigt ist das bisher nicht. My Place in History, mein Platz in der Geschichte. So heißt ein unveröffentlichter Song der mit 80 Jahren gestorbenen Sängerin Dolly Parton. Bis wir ihn hören können, wird es aber noch eine ganze Weile dauern. Bis 2046 soll das Lied in einer Zeitkapsel unter Verschluss bleiben. Dann soll es zu Partons 100. Geburtstag veröffentlicht werden. Im kommenden Juni will der FC Bayern nach Spanien ins Estadio Metropolitano zum Endspiel der Fußball Champions League. Vorbeischauen können sie aber schon in der Ligaphase. Die Auslosung hat den Münchnern ein Auswärtsspiel bei Atletico Madrid beschert. Außerdem spielen sie unter anderem wieder gegen den FC Arsenal. Gegen die Engländer muss auch Dortmund ran. Leipzig trifft unter anderem auf Real Madrid und Manchester City, Stuttgart auf Atletico Madrid und Inter Mailand.
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1: Und jetzt ganz frisch die aktuelle von Taylor Swift. I knew it, I knew you. I remember.

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0: Und jetzt die aktuelle von Temper City, Self-Aware.

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1: Mit Gregor Jose Moser. Im Streit um den WM-Investorendeal bereitet die UEFA ein Strafverfahren gegen FIFA-Präsident Gianni Infantino vor. Der Europäische Fußballdachverband fordert die FIFA und beteiligte Finanzinstitute auf, Dokumente zu dem gescheiterten Projekt herauszugeben. Thomas Thonfeld berichtet.
2: Damit eskaliert der Machtkampf zwischen dem Europäischen Fußballverband und dem FIFA-Boss. Verdacht auf untreue Geschäftsbesorgung, so der Vorwurf gegen Infantino, den der UEFA-Präsident den europäischen Verbänden heute in Monaco im Detail erläutert hat. Was nichts anderes bedeutet als, jetzt soll Infantino auf juristischem Weg gestürzt werden. Wenn er verurteilt würde, könnte ihn das laut UEFA sogar ins Gefängnis bringen.
1: Die Linke will mit einem bundesweiten Mietendeckel steigende Mieten aufhalten. Sie hat ihr Modell heute vorgestellt, zusammen mit dem Gutachten eines Regensburger Juristen, der es für rechtlich möglich hält. Die jeweilige Obergrenze soll lokal unterschiedlich sein, je nachdem, wie angespannt der Wohnungsmarkt ist. Kritiker, etwa aus der Union, wenden aber ein, dass Vermieter mit einem Mietendeckel keinen Anreiz mehr hätten zu investieren. Der wegen Kriegsverbrechen verurteilte bosnisch-serbische Ex-General Ratko Mladic ist tot, das hat ein UN-Vertreter bestätigt. Wegen Völkermords im Bosnienkrieg hatte er eine lebenslange Haftstrafe im internationalen Gefängnis in Den Haag verbüßt. Sein schlimmstes Verbrechen war das Massaker an 8000 Bewohnern der ostbosnischen Enklave Srebrenica. Auf der Gamescom in Köln werden in dieser Woche Computerspiele gefeiert. Auch Bundespräsident Steinmeier hat die weltgrößte Gaming-Messe besucht. Er würdigte Computerspiele als festen Bestandteil des kulturellen Lebens, warnte aber auch vor Schattenseiten. So brauche es klare Regeln, um die Verbreitung von Gewaltverherrlichung und extremistischen Inhalten darüber zu verhindern. Die Partien der Ligaphase in der Fußball-Champions League stehen fest. Aus der Bundesliga sind 4 Teams dabei. Zu den Gegnern des FC Bayern gehört neben Atletico Madrid auch wieder der FC Arsenal. In der letzten Saison gab es gegen den späteren Finalisten eine 1:3 Niederlage. Auch Dortmund muss gegen die Engländer ran. RB Leipzig trifft unter anderem auf Real Madrid und Manchester City. Stuttgart spielt unter anderem gegen Inter Mailand.
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1: Und jetzt ganz frisch. Die aktuelle von Loi und David Puentes. Golden Summer. 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
1: Und jetzt ganz frisch die aktuelle von Olivia Rodrigo, Drop Dead.
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1: Mit Gregor Jose Moser. Die Linke will erheblich in den Wohnungsmarkt und die Rechte von Vermietern eingreifen, um Mieter zu entlasten. Ihr Modell für einen bundesweiten Mietendeckel legte die Bundestagsfraktion zusammen mit einem Rechtsgutachten vor. Thomas Bremser berichtet.
2: Für die Linke sind die hohen Mietpreise seit Jahren Top-Thema. Beim Wahlkampf in Berlin spielte es für die Partei eine entscheidende Rolle. Durch ihr zweistufiges Modell könne man die Preise für neue Mieter in Berlin um die Hälfte senken, heißt es von einem Soziologen. Und ein Gutachten, das von den Linken selbst in Auftrag gegeben wurde, kommt zum Schluss: Die Pläne sind mit dem Gesetz vereinbar.
1: In Nepal und Tibet läuft weiter die Suche nach Vermissten nach der verheerenden Sturzflug gestern. Als vermisst gelten mehr als 1400 Menschen, darunter viele Touristen, auch mehrere Deutsche. Die Zahl der Todesopfer ist inzwischen auf fast 400 gestiegen. Die Behörden rechnen mit weiteren Opfern. Mehrere hundert Milliarden Euro soll die Europäische Union einsparen. Um so viel Geld soll der Haushaltsvorschlag der Kommission für 2028 bis 2034 gekürzt werden, fordert eine Gruppe mehrerer Länder, darunter auch Deutschland. Kanzler Merz hat nach einem Treffen mit anderen Regierungschefs gesagt, dass in allen Bereichen gekürzt werden müsse. Der Borkenkäfer hat den Bayerischen Wald in diesem Jahr relativ verschont. Sowohl im Nationalpark als auch in umliegenden Wäldern sind die Schadholzmengen vergleichsweise niedrig, hieß es. Entwarnung gibt es deswegen aber nicht. Nach Hitze und Trockenheit seien viele Bäume geschwächt, hat Bayerns Wirtschaftsminister Aiwanger gesagt. Im kommenden Juni will der FC Bayern ins Estadio Metropolitano zum Endspiel der Fußball-Champions League. Vorbeischauen können sie aber schon in der Ligaphase. Die Auslosung hat den Münchnern ein Auswärtsspiel bei Atletico Madrid beschert. Außerdem spielen sie unter anderem wieder gegen den FC Arsenal. Gegen die Engländer müssen auch Dortmund ran. Leipzig trifft unter anderem auf Real Madrid und Manchester City, Stuttgart auf Atletico Madrid und Inter Mailand.
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0: Und jetzt die aktuelle von The Bowser, Magnetic.
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1: Und jetzt ganz frisch. Die aktuelle von Jennifer Lopez und David Guetta. Save Me Tonight. Save me tonight.
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1: Und jetzt ganz frisch. Die aktuelle von Martin Garrix und Ed Sheeran. Repeat It. 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
1: Mit Gregor Jose Moser. Die Linke will erheblich in den Wohnungsmarkt und die Rechte von Vermietern eingreifen, um Mieter zu entlasten. Ihr Modell für einen bundesweiten Mietendeckel legte die Bundestagsfraktion zusammen mit einem Rechtsgutachten vor. Thomas Bremser berichtet.
2: Für die Linke sind die hohen Mietpreise seit Jahren Top-Thema. Beim Wahlkampf in Berlin spielte es für die Partei eine entscheidende Rolle. Durch ihr zweistufiges Modell könne man die Preise für neue Mieter in Berlin um die Hälfte senken, heißt es von einem Soziologen. Und ein Gutachten, das von den Linken selbst in Auftrag gegeben wurde, kommt zum Schluss: Die Pläne sind mit dem Gesetz vereinbar.
1: In Nepal und Tibet läuft weiter die Suche nach Vermissten nach der verheerenden Sturzflug gestern. Als vermisst gelten mehr als 1400 Menschen, darunter viele Touristen, auch mehrere Deutsche. Die Zahl der Todesopfer ist inzwischen auf fast 400 gestiegen. Die Behörden rechnen mit weiteren Opfern. Mehrere hundert Milliarden Euro soll die Europäische Union einsparen. Um so viel Geld soll der Haushaltsvorschlag der Kommission für 2028 bis 2034 gekürzt werden, fordert eine Gruppe mehrerer Länder, darunter auch Deutschland. Kanzler Merz hat nach einem Treffen mit anderen Regierungschefs gesagt, dass in allen Bereichen gekürzt werden müsse. Der Borkenkäfer hat den Bayerischen Wald in diesem Jahr relativ verschont. Sowohl im Nationalpark als auch in umliegenden Wäldern sind die Schadholzmengen vergleichsweise niedrig, hieß es. Entwarnung gibt es deswegen aber nicht. Nach Hitze und Trockenheit seien viele Bäume geschwächt, hat Bayerns Wirtschaftsminister Aiwanger gesagt. Im kommenden Juni will der FC Bayern ins Estadio Metropolitano zum Endspiel der Fußball-Champions League. Vorbeischauen können sie aber schon in der Ligaphase. Die Auslosung hat den Münchnern ein Auswärtsspiel bei Atletico Madrid beschert. Außerdem spielen sie unter anderem wieder gegen den FC Arsenal. Gegen die Engländer müssen auch Dortmund ran. Leipzig trifft unter anderem auf Real Madrid und Manchester City, Stuttgart auf Atletico Madrid und Inter Mailand.

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1: Und jetzt ganz frisch die aktuelle von Taylor Swift. I knew it, I knew you. I remember.

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0: Und jetzt die aktuelle von Tempur City, Self-Aware.

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1: Mit Gregor Jose Moser. Unter seinem Kommando waren im Bosnienkrieg 1995 mehr als 8000 bosniakische Männer und Jungen beim Massaker von Srebrenica getötet worden. Jetzt ist der bosnisch-serbische Kriegsverbrecher Ratko Mladic gestorben, und zwar im Alter von 84 Jahren in einem Gefängniskrankenhaus der Vereinten Nationen, wie diese mitteilten. Der Ex-General war 2017 vom Internationalen Strafgerichtshof zu lebenslanger Haft verurteilt worden. Knapp 400 Tote und mehr als 1400 Vermisste, das ist aktuell die Bilanz der verheerenden Sturzflut in Nepal und Tibet. Nach den Vermissten suchen weiterhin Rettungskräfte unter den Schlammmassen. Es droht jetzt eine neue Gefahr. Die nepalesische Katastrophenschutzbehörde warnt, dass sich hinter Schutt und Geröll weiter Wasser ansammelt, das sich zu einer Flutwelle entwickeln könnte. Mit einem bundesweiten Mietendeckel will die Linke in den Wohnungsmarkt eingreifen und Mieter entlasten. Ihr Modell hat die Linken-Fraktion im Bundestag jetzt zusammen mit einem Rechtsgutachten vorgelegt. Mehr von Thomas Bremser.
2: Für die Linke sind die hohen Mietpreise seit Jahren Top-Thema. Beim Wahlkampf in Berlin spielte es für die Partei eine entscheidende Rolle. Durch ihr zweistufiges Modell könne man die Preise für neue Mieter in Berlin um die Hälfte senken, heißt es von einem Soziologen. Und ein Gutachten, das von den Linken selbst in Auftrag gegeben wurde, kommt zum Schluss: Die Pläne sind mit dem Gesetz vereinbar.
1: Der Borkenkäfer hat den Bayerischen Wald in diesem Jahr relativ verschont. Sowohl im Nationalpark als auch in den umliegenden Wäldern sind die Schadholzmengen vergleichsweise niedrig. Entwarnung gibt es deswegen aber nicht. Nach Hitze und Trockenheit seien viele Bäume geschwächt, betont Bayerns Wirtschaftsminister Aiwanger. Auf der Gamescom in Köln werden in dieser Woche Computerspiele gefeiert. Auch Bundespräsident Steinmeier hat die weltgrößte Gaming-Messe besucht. Er würdigte Computerspiele als festen Bestandteil des kulturellen Lebens, warnte aber auch vor Schattenseiten. So brauche es klare Regeln, um die Verbreitung von Gewaltverherrlichung und extremistischen Inhalten über Games zu verhindern.
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